und bedankte sich bei seinen Teamkollegen. Der Innenverteidiger von Real Madrid absolvierte insgesamt 86 Partien für die DFB-Auswahl. Im Moment ist es nur leicht bewölkt oder klar und die Temperaturen, die gehen bis in der Früh noch runter auf 13 bis 7 Grad. Heute am Mittwoch, da wechseln sich Wolkenfelder und Sonne ab. Phasenweise werden die Wolken auch kompakter, aber nur selten fallen ein paar Regentropfen. Die Höchstwerte erreichen heute 21 bis 26 Grad. Besonders in Franken, da wird es ziemlich windig. Am Donnerstag und Freitag scheint dann neben lockeren Wolken häufiger die Sonne.

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1: Ich bin Hendrik Daum. Deutschland bekommt nach dem versuchten Drohnenanschlag in Leipzig jetzt Rückendeckung von der NATO und der EU. NATO-Chef Rutte erklärt, die Beweise gegen Russland seien eindeutig und auch EU-Kommissionspräsidentin von der Leyen sichert Deutschland Unterstützung zu. Dirk Zeitler mit den Einzelheiten.
2: Beide machen klar, Moskau soll mit solchen Aktionen weder Deutschland einschüchtern, noch die Hilfe für die Ukraine schwächen. Rutte hat darüber bereits mit Bundeskanzler Merz gesprochen. Als nächstes berät er auch mit Kommissionspräsidentin von der Leyen. Dann geht es darum, wie Europa weiter reagieren kann. Auch die EU-Außenminister wollen über den Fall und mögliche Sanktionen sprechen. Moskau kündigte dagegen eine Reaktion auf die deutschen Maßnahmen an. Was genau das heißt, lässt das Außenministerium offen.
1: Im oberbayerischen Geretsried sind eine Seniorin und ihr erwachsener Sohn tot in einem Mehrfamilienhaus gefunden worden. Die Polizei geht von einem Tötungsdelikt aus. Es gibt deutliche Hinweise auf Fremdeinwirkung. Ein Tatverdächtiger wurde bereits ermittelt. Wie es aus Polizeikreisen heißt, soll es eine Person aus dem familiären Umfeld sein. Zu den Hintergründen ist bisher nichts bekannt. Im Moment ist es nur leicht bewölkt oder klar und die Temperaturen, die gehen bis in der Früh noch runter auf 13 bis 7 Grad. Heute am Mittwoch, da wechseln sich Wolkenfelder und Sonne ab. Phasenweise werden die Wolken auch kompakter, aber nur selten fallen ein paar Regentropfen. Die Höchstwerte erreichen heute 21 bis 26 Grad. Besonders in Franken, da wird es ziemlich windig. Am Donnerstag und Freitag scheint dann neben lockeren Wolken häufiger die Sonne. 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
1: Ich bin Hendrik Daum. Der Vorstand von Volkswagen hat einem Bericht der Wirtschaftswoche zufolge bereits beschlossen, 4 VW-Werke zu schließen. Demzufolge soll die Produktion in Emden, Hannover, Zwickau und Neckarsulm zwischen 2031 und 2034 enden. In den vergangenen Tagen hatte es bei Volkswagen eine Reihe von Betriebsversammlungen gegeben. Hintergrund sind die Sparpläne des Unternehmens. Die deutsche Marine hat im Nordatlantik einen zuvor geheim gehaltenen Test des israelischen Raketensystems LoRa erfolgreich abgeschlossen. Ein Marineinspekteur sagte, das Waffensystem lasse sich problemlos von deutschen Schiffen aus einsetzen. Außerdem übersteige die mögliche Reichweite alles, was man bisher kannte. Bayerns Ministerpräsident Söder fordert eine nationale Gasreserve, ähnlich wie beim Öl. Die aktuellen Speichervorräte seien zu niedrig, sagte der CSU-Chef. Wirtschaftsminister Aiwanger sagte, aktuell käme man auf maximal 50%. Nötig seien aber bis 1. November 70%. Er fürchtet Engpässe, sollte es aus irgendeinem Grund Lieferprobleme mit Flüssiggas geben. Das meiste davon kommt aus den USA. Fußballprofi Antonio Rüdiger spielt nicht mehr für Deutschland. Auf seinen Social-Media-Kanälen hat der 33-Jährige seinen Rücktritt aus der deutschen Nationalmannschaft erklärt. Moritz Einzel berichtet.
2: Es sei an der Zeit, den Weg für die junge Generation freizumachen, schrieb Rüdiger. Der Innenverteidiger in Diensten von Real Madrid bestritt 86 Länderspiele für Deutschland. Er nahm an 3 Welt- und 2 Europameisterschaften teil. 2017 war Rüdiger Teil des jungen deutschen Teams, das in Russland den Confederations Cup gewann.
1: Im Moment ist es nur leicht bewölkt oder klar und die Temperaturen, die gehen bis in der Früh noch runter auf 13 bis 7 Grad. Heute am Mittwoch, da wechseln sich Wolkenfelder und Sonne ab. Phasenweise werden die Wolken auch kompakter, aber nur selten fallen ein paar Regentropfen. Die Höchstwerte erreichen heute 21 bis 26 Grad. Besonders in Franken, da wird es ziemlich windig. Am Donnerstag und Freitag scheint dann neben lockeren Wolken häufiger die Sonne. 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
1: Ich bin Hendrik Daum. Der Vorstand von Volkswagen hat einem Bericht der Wirtschaftswoche zufolge bereits beschlossen, 4 VW-Werke zu schließen. Demzufolge soll die Produktion in Emden, Hannover, Zwickau und Neckarsulm zwischen 2031 und 2034 enden. In den vergangenen Tagen hatte es bei Volkswagen eine Reihe von Betriebsversammlungen gegeben. Hintergrund sind die Sparpläne des Unternehmens. Bayerns Ministerpräsident Söder fordert eine nationale Gasreserve, ähnlich wie beim Öl. Die aktuellen Speichervorräte seien zu niedrig, sagte der CSU-Chef. Wirtschaftsminister Aiwanger sagte, aktuell käme man auf maximal 50%. Nötig seien aber bis 1. November 70%. Er fürchtet Engpässe, sollte es aus irgendeinem Grund Lieferprobleme mit Flüssiggas geben. Das meiste davon kommt aus den USA. Im Moment ist es nur leicht bewölkt oder klar und die Temperaturen, die gehen bis in der Früh noch runter auf 13 bis 7 Grad. Heute am Mittwoch, da wechseln sich Wolkenfelder und Sonne ab. Phasenweise werden die Wolken auch kompakter, aber nur selten fallen ein paar Regentropfen. Die Höchstwerte erreichen heute 21 bis 26 Grad. Besonders in Franken, da wird es ziemlich windig. Am Donnerstag und Freitag scheint dann neben lockeren Wolken häufiger die Sonne. 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
1: Ich bin Hendrik Daum. Der Vorstand von Volkswagen hat einem Bericht der Wirtschaftswoche zufolge bereits beschlossen, 4 VW-Werke zu schließen. Demzufolge soll die Produktion in Emden, Hannover, Zwickau und Neckarsulm zwischen 2031 und 2034 enden. In den vergangenen Tagen hatte es bei Volkswagen eine Reihe von Betriebsversammlungen gegeben. Hintergrund sind die Sparpläne des Unternehmens. Die Bundesregierung bringt heute ein Gesetz auf den Weg, das vor allem den ganz kleinen Kindern zugutekommen soll. Im Kern geht es um verpflichtende Sprachtests für alle 4-Jährigen und um eine gezielte Förderung der Kinder in den Kitas. Uli Reitinger berichtet.
2: Das Gesetz soll den Kleinkindern den Übergang zur Grundschule erleichtern. Experten sagen, im Moment schleppen die Kinder und Jugendlichen Bildungsdefizite oft durch ihre gesamte Bildungslaufbahn. Das soll sich mit dem neuen Gesetz ändern. Mit den verpflichtenden, bundesweit einheitlichen Sprachtests, auch für Kinder, die nicht in die Kita gehen, sollen Probleme früh erkannt und direkt mit individuell passenden Hilfen entgegengewirkt werden.
1: Die deutsche Marine hat im Nordatlantik einen zuvor geheim gehaltenen Test des israelischen Raketensystems LORA erfolgreich abgeschlossen. Ein Marineinspekteur sagte, das Waffensystem lasse sich problemlos von deutschen Schiffen aus einsetzen. Außerdem übersteige die mögliche Reichweite alles, was man bisher kannte. Bei den US Open haben die beiden deutschen Tennisprofis Eva Liss und Jan-Lennard Struff die 2. Runde erreicht. Der 36 Jahre alte Struff setzte sich glatt in 3 Sätzen gegen Camilo Hugo Carabelli aus Argentinien durch. Auf ihn wartet nun mit Francisco Cerundolo erneut ein Argentinier. Die Hamburgerin Liss besiegte zuvor die Tschechin Gabriela Knutson in 2 Sätzen. Sie trifft in der nächsten Runde auf die russische French Open-Gewinnerin Mira Andreeva. Im Moment ist es nur leicht bewölkt oder klar bei Frühwerten zwischen 7 und 13 Grad. Heute am Mittwoch, da wechseln sich Wolkenfelder und Sonne ab. Phasenweise werden die Wolken kompakter, aber nur selten fallen auch ein paar Regentropfen. Die Höchstwerte heute 21 bis 26 Grad. Besonders in Franken wird's ziemlich windig. Am Donnerstag und Freitag, da scheint neben lockeren Wolken dann häufiger die Sonne.

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1: Die traditionellen Sommerkonzerte des Jugend- und Blasorchesters Murnau biegen langsam auf die Zielgerade. Vorletzter Termin am Mittwochabend an der Mariensäule in der Fußgängerzone. Bei schönem Wetter. Los geht's dann um 20 Uhr. Am Sonntag ist im Freilichtmuseum Glendleiten bei Großweil Feiertag Holz erleben von Hand gemacht. Da fallen Späne, wenn sich auch Kinder in der Werkstatt ausprobieren können. Musik und Führungen gibt's auch am kommenden Sonntag in der Glendleiten. Und nächste Woche zum Vormerken, am Samstag, den 12. 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
1: Ich bin Hendrik Daum. Der Vorstand von Volkswagen hat einem Bericht der Wirtschaftswoche zufolge bereits beschlossen, 4 VW-Werke zu schließen. Demzufolge soll die Produktion in Emden, Hannover, Zwickau und Neckarsulm zwischen 2031 und 2034 enden. In den vergangenen Tagen hatte es bei Volkswagen eine Reihe von Betriebsversammlungen gegeben. Hintergrund sind die Sparpläne des Unternehmens. Die Bundesregierung bringt heute ein Gesetz auf den Weg, das vor allem den ganz kleinen Kindern zugutekommen soll. Im Kern geht es um verpflichtende Sprachtests für alle 4-Jährigen und um eine gezielte Förderung der Kinder in den Kitas. Uli Reitinger berichtet.
2: Das Gesetz soll den Kleinkindern den Übergang zur Grundschule erleichtern. Experten sagen, im Moment schleppen die Kinder und Jugendlichen Bildungsdefizite oft durch ihre gesamte Bildungslaufbahn. Das soll sich mit dem neuen Gesetz ändern. Mit den verpflichtenden, bundesweit einheitlichen Sprachtests, auch für Kinder, die nicht in die Kita gehen, sollen Probleme früh erkannt und direkt mit individuell passenden Hilfen entgegengewirkt werden.
1: Im Moment ist es nur leicht bewölkt oder klar bei Frühwerten zwischen 7 und 13 Grad. Heute am Mittwoch, da wechseln sich Wolkenfelder und Sonne ab. Phasenweise werden die Wolken kompakter, aber nur selten fallen auch ein paar Regentropfen. Die Höchstwerte heute 21 bis 26 Grad. Besonders in Franken wird's ziemlich windig. Am Donnerstag und Freitag, da scheint neben lockeren Wolken dann häufiger die Sonne.

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1: Ich bin Hendrik Daum. Einen schönen guten Morgen. Der Vorstand von Volkswagen hat einem Bericht der Wirtschaftswoche zufolge bereits beschlossen, 4 VW-Werke zu schließen. Demzufolge soll die Produktion in Emden, Hannover, Zwickau und Neckarsulm zwischen 2031 und 2034 enden. In den vergangenen Tagen hatte es bei Volkswagen eine Reihe von Betriebsversammlungen gegeben. Hintergrund sind die Sparpläne des Unternehmens. Die Europäische Union hat der Bundesregierung mit Blick auf den Drohnenvorfall in Leipzig Unterstützung zugesichert. Die EU stehe angesichts des russischen Angriffs voll und ganz an der Seite Deutschlands. Das schrieb Kommissionspräsidentin von der Leyen. NATO-Generalsekretär Rutte betonte, das Bündnis werde seine Mitglieder gegen jegliche Bedrohung verteidigen. Unterdessen hat Russlands Präsident Putin auf die von Deutschland angekündigten Sanktionen reagiert. Sie seien ein so wörtlich schwerer Fehler und liefen eindeutig den Interessen des deutschen Volkes zuwider, so Putin. Die bayerische Staatsregierung drängt darauf, dass auch bei uns mehr Gas gefördert wird. Das sagte Ministerpräsident Söder. Hintergrund ist, dass die deutschen Gasspeicher im Moment nur zu etwas mehr als 50% gefüllt sind. Bayern fordert deshalb eine nationale Gasreserve für etwa 3 Wochen. Fußballprofi Antonio Rüdiger spielt nicht mehr für Deutschland. Auf seinen Social-Media-Kanälen hat der 33-Jährige seinen Rücktritt aus der deutschen Nationalmannschaft erklärt. Moritz Einzel berichtet.
2: Es sei an der Zeit, den Weg für die junge Generation freizumachen, schrieb Rüdiger. Der Innenverteidiger in Diensten von Real Madrid bestritt 86 Länderspiele für Deutschland. Er nahm an 3 Welt- und 2 Europameisterschaften teil. 2017 war Rüdiger Teil des jungen deutschen Teams, das in Russland den Confederations Cup gewann.
1: Im Moment ist es nur leicht bewölkt oder klar bei Frühwerten zwischen 7 und 13 Grad. Heute am Mittwoch, da wechseln sich Wolkenfelder und Sonne ab. Phasenweise werden die Wolken kompakter, aber nur selten fallen auch ein paar Regentropfen. Die Höchstwerte heute 21 bis 26 Grad. Besonders in Franken wird's ziemlich windig. Am Donnerstag und Freitag, da scheint neben lockeren Wolken dann häufiger die Sonne. 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
1: Ich bin Hendrik Daum. Einen schönen guten Morgen. Der Vorstand von Volkswagen hat einem Bericht der Wirtschaftswoche zufolge bereits beschlossen, 4 VW-Werke zu schließen. Demzufolge soll die Produktion in Emden, Hannover, Zwickau und Neckarsulm zwischen 2031 und 2034 enden. In den vergangenen Tagen hatte es bei Volkswagen eine Reihe von Betriebsversammlungen gegeben. Hintergrund sind die Sparpläne des Unternehmens. Die bayerische Staatsregierung drängt darauf, dass auch bei uns mehr Gas gefördert wird. Das sagte Ministerpräsident Söder. Hintergrund ist, dass die deutschen Gasspeicher im Moment nur zu etwas mehr als 50% gefüllt sind. Bayern fordert deshalb eine nationale Gasreserve für etwa 3 Wochen. Im Moment ist es nur leicht bewölkt oder klar bei Frühwerten zwischen 7 und 13 Grad. Heute am Mittwoch, da wechseln sich Wolkenfelder und Sonne ab, phasenweise werden die Wolken kompakter, aber nur selten fallen auch ein paar Regentropfen. Die Höchstwerte heute 21 bis 26 Grad. Besonders in Franken wird es ziemlich windig. Am Donnerstag und Freitag, da scheint neben lockeren Wolken dann häufiger die Sonne. 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
1: Mit Florian Buchloh. Guten Morgen. Und mit uns gibt's das Wichtigste aus dem Oberland immer zuerst. Der niedrige Wasserstand des Starnberger Sees bleibt ein Problem für die Ausflugsschifffahrt. Auch knapp einen Monat nach dem Aus für mehrere Anliegestellen hat sich die Situation nicht verändert. Die Schiffe können Berg, Possenhofen, Bernried und Ambach weiterhin nicht bedienen. Sicheres Ein- und Aussteigen ist dort nicht möglich. Betriebsleiter am Starnberger See Matthias Leis von der Bayerischen Seenschifffahrt zur aktuellen Lage.
2: Grundsätzlich muss man sagen, die Niederschläge haben halt einfach nur zur Stabilisierung des Wasserstands beigetragen. Also im Moment können wir den Fahrplan, so wie wir haben, können wir so beibehalten. Da sind wir jetzt noch keine Gefahr. Aber es ist halt schon bedenklich, wenn er weiter zurückgeht.
1: Ob die Stege bis zum Saisonende wieder angefahren werden können, sei derzeit noch offen. Der Blick auf Bayern, Deutschland und die Welt. Die Bundesregierung macht Russland für den versuchten Anschlag auf den Flughafen Leipzig-Halle Anfang August verantwortlich. Dafür gebe es eine klare Beweiskette, sagte Bundesinnenminister Dobrindt. Außerdem passe die Ausführung der Tat ins typische Muster hybrider Kriegsführung Russlands. Als Reaktion kündigte Außenminister Wadefuhl eine Reihe von Strafmaßnahmen an. Russlands Präsident Putin bezeichnete das als schweren Fehler. Eine gute Anbindung an den öffentlichen Nahverkehr wünschen sich viele, allerdings hapert es damit an vielen Stellen. Die Denkfabrik Agora teilte mit, dass 21 Millionen Menschen in Deutschland schlecht oder gar nicht gut angebunden sind. Betroffen sind vor allem ländliche Regionen. Als gute Anbindung gilt eine etwa 250 Meter vom Wohnort entfernte Haltestelle, an der werktags alle halbe Stunde ein Bus abfährt. Nach 12 Jahren hat Antonio Rüdiger seinen Rücktritt aus der Fußballnationalmannschaft erklärt. Das kündigte der 33-Jährige in den sozialen Medien an. Er wolle den Weg für die junge Generation freimachen und bedankte sich bei seinen Teamkollegen. Der Innenverteidiger von Real Madrid absolvierte insgesamt 86 Partien für die DFB-Auswahl. Rüdiger nahm an 3 Weltmeister- und 2 Europameisterschaften teil. Und das war alles Wichtige aus der Heimat Bayern, Deutschland und der Welt um kurz nach 6.
3: Guten Morgen, heute nochmal richtig durchstarten, was das Wetter angeht hier in unserer Heimat. Es macht einen Heidenspaß, bis zu 24 Grad, beziehungsweise sogar bis zu 26 Grad, ein paar Sonne und Wolken im Mix. Viel Sonne gibt es dann morgen am Donnerstag, bis zu 27 Grad, Freitag sowieso richtig warm, 31 Grad in der Spitze.
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3: Guten Morgen, liebe Autofahrer. Um kurz nach 6 an diesem Mittwochmorgen alles frei, kommt gut ans Ziel. Schauen wir auf unsere Blitzer in Bad Kohlgrub. Da steht nach wie vor der Blitzeranhänger am Feuerwehrhaus, dann B2 Murnau, Höhe der Kaserne und auch in Bad Tölz in der Schützenstraße steht da immer noch. Und wenn ihr noch einen Blitzer gesehen habt, meldet euch gerne, ruft an, schreibt eine WhatsApp, die Nummer findet ihr auf radiooberland.de.
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3: Ja, servus, freue mich, dass ihr am Start seid. Heute haben wir viel miteinander vor. Geheimes Geräusch, keine Angst, spielen wir auch gleich. Und heute Abend dann der FC Bayern München. Tatsächlich, nachdem sie jetzt in die Bundesliga ging, sind sie im Pokal dran. Gegen wen es geht, hören wir gleich.

Heute Morgen in unserer Heimat und für alle Fußballfans gibt bestimmt so den einen oder anderen, der heute schon mit dem Bayern-Trikot in die Arbeit geht, kann ich mir vorstellen. Heute Abend der FC Bayern München im DFB-Pokal, also haben sie auch gewonnen letztes Jahr, spielen sie und verteidigen oder wollen anfangen, ihren Titel zu verteidigen gegen den VfL Osnabrück. Ja, ja, hört, hört. Zweitligist. Also gar nicht mal so verkehrt, muss man sagen, weil im ersten oder in der ersten Runde des DFB-Pokals, da treffen die ganz Großen oftmals ja auch auf die ganz Kleinen. Zum Beispiel gestern Dortmund hat gespielt gegen den HEBC Hamburg, Oberliga. Das ist dann die fünfte Liga. Haben sie 5-0 gewonnen. Bayern heute Abend 20:45 Uhr gegen den Zweitligisten. 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

Guten Morgen, liebes Oberland. Ja, es wird es schon mal wieder richtig warm. Machen wir kurzes Wetter-Update, wenn ihr gerade unterwegs seid, im Auto, auf dem Weg in die Arbeit und euch denkt, was können wir denn jetzt zum Ende der Woche noch unternehmen? Ich sage euch alles. Also bis auf Skifahren natürlich, aber alles könnt ihr machen, denn 31 Grad am Freitag, es kommt nochmal so eine kleine Hitze, ein Hitzewellchen kommt nochmal zurück, pünktlich zum Endspurt der Ferien sind nur noch 2 Wochen jetzt oder 1,5 Wochen und da kann man nochmal richtig schöne Sachen unternehmen in unserer Heimat. Was zum Beispiel, seht ihr bei uns im Internet, reinklicken, Events bei radiooberland.de.

0: Guten Morgen, liebes Oberland. Wir merken schon, es ist sehr, sehr heiß gewesen. In diesem Sommer ist es doch wieder heißer. Starnberg rasiert immer noch zu wenig Wasser. Wirkt sich vor allem auf die Seenschifffahrt aus. Welche guten Nachrichten es trotzdem gibt für alle Ausflügler und für alle Fans und Freunde der Seenschifffahrt, vor allem auch auf den Starnberger See, das gleiche in den Nachrichten. Um 6.30 Uhr mit Flo Buchloh.
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0: Fahrgäste, die sagen, wir fahren ja die Rundfahrten nach Fahrplan, bedienen halt nur nicht die Stege, wo wir kein sicheres Ein- und Aussteigen garantieren können. Und wir haben das Glück, drüben am Ammersee haben wir ja auch einen See, wo wir anbieten können, da wo es ja jetzt noch ohne Einschränkungen möglich ist.
1: Wieso die Lage am Ammersee etwas entspannter ist und mehr zum Thema findet ihr bei uns im Netz. In Geretsried sind gestern eine Seniorin und ihr erwachsener Sohn tot in einem Mehrfamilienhaus gefunden worden. Die Polizei geht von einem Tötungsdelikt aus. Es gibt deutliche Hinweise auf Fremdeinwirkung. Ein Tatverdächtiger wurde bereits ermittelt. Wie es aus Ermittlerkreisen heißt, soll es eine Person aus dem familiären Umfeld sein. Zu den Hintergründen ist bisher nichts bekannt. Die Ermittlungen laufen. Pünktlich zum bevorstehenden Schulstart ist es fertig geworden. Das neue Interimsgebäude der Ganztagsbetreuung an der Grundschule am Lettenholz in Bad Tölz. Laut Stadt bietet der Modulbau Platz für eine Betreuung ab der ersten Klasse. Unter anderem gibt es darin zwei Gruppenräume, einen Speisesaal inklusive Ausgabeküche und eine überdachte Terrasse. Rund 1,1 Millionen Euro hat die Stadt dafür investiert. Historische Premiere bei der kommenden Vierschanzentournee. Zum 75. Jubiläum kämpfen in diesem Winter erstmals auch die Frauen um den Gesamtsieg. Kombi-Tickets für die Springen der Frauen und Männer in Garmisch-Partenkirchen sind ab sofort erhältlich. Das Springen der Frauen steigt am Silvestertag vor der Männerqualifikation, die anschließend unter Flutlicht ausgetragen wird. Nach dem Sport wartet das nächste Highlight. Popsängerin Leonie wird im Olympiaskistadion auftreten. Und das waren die Oberland-Nachrichten. 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
2: Hoch Thomas, Servus, bis zu 26 Grad bringt uns das Hoch Thomas. Dazu die Sonne, die fleißig scheint, morgen 27 Grad, am Freitag 32 Grad, am Samstag 30 Grad. Ihr merkt schon, wo es hingeht. Nicht nur Richtung Wochenende, sondern auch Richtung Hitze. Es wird richtig schön heiß, richtig schön warm und dabei trocken. Dann können wir das Wetter nochmal ordentlich genießen.
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2: Guten Morgen, liebe Autofahrer. Es sieht gut aus. Keine Staus und Störungen. Ihr kommt ohne Probleme um kurz nach 6:30 an euer Ziel. Aber es wird geblitzt, Obacht, unter anderem in Murnau ortseinwärts. Da steht der Blitzanhänger bei der Kaserne, dann Bad Kohlgrub, der Blitzanhänger am Feuerwehrhaus, Wolfratshausen, äußere Beuerberger Straße und Bad Tölz. In der Schützenstraße wird auch geblitzt und wenn ihr noch einen Blitzer gesehen habt, dann ruft doch gerne bei mir an oder schreibt mir eine WhatsApp. Die Nummer ins Studio findet ihr auf radiooberland.de.
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2: Ja, servus zusammen. Freue mich, dass ihr dabei seid an diesem frühen Morgen, an dem wir natürlich wieder, wie soll es auch anders sein, das geheime Geräusch spielen mit euch zusammen. Und ich hätte schon so eins für euch da. Wollt ihr es denn hören? Ich habe euch schreien gehört. Ihr wollt es hören. Hier, guckt mal. Das ist es. So, was könnte das denn sein? Wenn ihr das wisst, schreibt mir gerne bei WhatsApp. Die Nummer findet ihr auf radiooberland.de. Wenn ihr wisst, was das geheime Geräusch ist. Und jetzt sage ich euch, was ihr gewinnen könnt. Ja, es geht für euch zum Alpspitzcoaster fahren nach Nesselwang ins Allgäu. Alpspitzcoaster, ein Riesending, macht eine Menge Spaß für die ganze Familie. Haben wir ein Ticket für euch liegen. Ihr müsst nur das geheime Geräusch erkennen. Hier wäre es nochmal. Und wenn ihr wisst, was das ist, wie gesagt, schreibt mir gerne bei WhatsApp. Und mit ein bisschen Glück, wenn ihr richtig liegt, rufe ich euch gleich zurück.

Der Mittwochmorgen in unserer Heimat. Servus, dass ihr am Start seid. Nicht mehr allzu lange, anderthalb Wochen noch so ungefähr, dann geht das neue Schuljahr los. Ja, und das dürfte schon wieder ein bisschen teuer werden. Sind wir mal ganz ehrlich, man muss natürlich auch, egal ob man jetzt kleine ABC-Schützen hat, die in die Grundschule kommen oder auch weiterführende Schulen oder so zweite, dritte Klasse, man muss neue Hefte kaufen, teilweise neue Stifte, Malkasten muss mal aufgefrischt werden. Teilweise gibt es dann auch bei manchen Schulen schon einen Anspruch, dass man vielleicht auch ein Tablet braucht, mit dem man dann zu Hause arbeiten kann. Man will natürlich auch im digitalen Zeitalter mit dabei sein, nicht, dass man da ein bisschen einen Nachteil hat gegenüber anderen. Und dann kostet das schon mal. So Hefte, Stifte, Malzubehör ist man schnell mal 100 bis 200 Euro los. Mit Tablet geht's rauf auf die 600, teilweise auch drüber. Heißt, das wird schon sehr, sehr kostenintensiv. Wir haben das mal alles so ein bisschen durchgerechnet. Auch bei den, und vor allem bei der Einschulung kostet noch mal ein bisschen mehr. Da muss man die komplette Erstausstattung reinhauen. Die Schultüte soll natürlich nicht fehlen, um Gottes Willen. Heißt, da muss man ordentlich investieren. Und das ist schon ganz schön teuer. Aber es gibt natürlich so ein paar kleine Tipps, was man machen könnte, zum Beispiel Schultüte, wie wir es früher auch gemacht haben, einfach selber basteln. Macht so viel Spaß und man hat die größte Freude dran.

Guten Morgen, liebes Oberland, unsere Heimat hier. 6:50, 6:07 haben wir es ganz genau. An diesem Morgen, es steht auf mit uns. Kurzer Wettercheck, wenn ihr unterwegs sein solltet. Heute könnt ihr auf jeden Fall ja leicht bekleidet in die Arbeit gehen. Es wird schön warm, 27 Grad plus. Jeden Tag ein bisschen wärmer. Am Samstag 32 Grad, das Oberland. Es zeigt sich nochmal von der besten Seite für die letzten zwei Wochen der Sommerferien.

0: Radio Oberland hier. Es ist kurz vor sieben und gleich gibt's wieder ein Update aus Bayern, Deutschland und der Welt. Einiges passiert, auch wieder an diesem Mittwochmorgen.
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3: Mit Florian Buchlo, guten Morgen. Und mit uns gibt's das Wichtigste aus dem Oberland immer zuerst. Für die Seenschifffahrt auf dem Starnberger See bleibt die Lage angespannt. Wegen des niedrigen Wasserstandes werden seit gut einem Monat mehrere Anlegestellen nicht mehr angesteuert. Ob das bis zum Saisonende so bleibt? Wir haben beim Betriebsleiter der Bayerischen Seenschifffahrt am Starnberger See, Matthias Leis, nachgefragt.
4: Es kommt jetzt darauf an. Also wir müssen jetzt erst einmal schauen, wie regnet oder regnet nicht. Eines muss man auch dazu sagen, der Starnberger See wird ja grundsätzlich aus Grundwasser bedient und der Spiegel ist natürlich auch im Keller. Also ich bin sehr optimistisch, dass wir es noch hinkriegen, aber versprechen würde ich es jetzt nicht.
3: Auch auf dem Ammersee veranstaltet die Bayerische Seenschifffahrt Rundfahrten. Wie die Lage hier ist, das erfahrt ihr bei uns im Netz. Der Blick auf Bayern, Deutschland und die Welt. Russlands Präsident Putin hat die Strafmaßnahmen gegen sein Land nach dem Vorfall mit einer Sprengstoffdrohne auf dem Flughafen Leipzig-Halle als schweren Fehler bezeichnet. Unterdessen will Außenminister Wadefuhl heute in Irland seine EU-Kollegen über die bisherigen Erkenntnisse informieren. Die Bundesregierung will als Reaktion auf den versuchten Sprengstoffanschlag unter anderem das russische Konsulat in Bonn schließen, außerdem russische Diplomaten ausweisen. Das Bundeskabinett berät heute über ein neues Kita-Gesetz. Familienministerin Prien will damit jedes Kind spätestens mit 4 Jahren auf Sprache und Entwicklung testen lassen. Bei Bedarf soll früh gefördert werden. Bis 2034 sollen dafür über 9 Milliarden Euro fließen. Laut einer Umfrage unter mehr als 3000 Kitas fehlen rechnerisch bundesweit über 100.000 Fachkräfte. Zum Abschluss der ersten Runde im Fußball-DFB-Pokal muss heute Abend der Titelverteidiger ran. Der FC Bayern ist bei Zweitligist Osnabrück zu Gast. Los geht's um 20.45 Uhr. Gestern ist Dortmund in Runde 2 eingezogen. Mit 5:0 setzte sich der BVB bei Oberligist HIBC Hamburg durch. Und das war alles Wichtige aus der Heimat Bayern, Deutschland und der Welt um kurz nach 7.
5: Grad Grad sowas in der Spitze heute bei uns im Oberland. Das wird richtig schön warm und auch die nächsten Tage heizt sich das Ganze so allmählich auf. Vor allem jetzt dann am Freitag 32 Grad, auch am Samstag schaut es dementsprechend aus. Nochmal richtig schön die Sonne genießen.
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5: Servus, liebe Autofahrer. Ein paar neue Blitzer haben wir gleich mit dabei. Schauen wir davor auf die Straßen. Da sieht's gut aus. Keine Staus und Störungen. Fahrt ordentlich. Und zwar in Wöllenbach. Wenn ihr aus Richtung Ofing kommt, da steht ein Blitzeranhänger. Ansonsten in Peiting in der Schongauer Straße wird geblitzt. Bei Kohltrupp ortseinwärts am Feuerwehrhaus und auch B2 Monau bei der Kaserne. Weitere Blitzer auch jederzeit auf radiooberland.de. Und wenn ihr einen gesehen habt, sagt gerne Bescheid, ruft an, schreibt eine WhatsApp. Nummer gibt's auf radiooberland.de. Einfach mal reinklicken.
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5: Ja, gleich schauen wir wieder auf unser aktuelles Geräusch. Da könnt ihr gespannt sein. Heute geht's für euch zum Alpspitzcoaster fahren nach Nesselwang.

0: schön. Das Klavier auch noch. Da ist alles da.
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0: Alpspitzcoaster fahren in Nesselwang. Action für die ganze Familie habe ich für euch parat. Ihr müsst nur das geheime Geräusch erkennen. Folgendes ist es heute. Also ein gewisser Timo Boll war da richtig gut drin. Was könnte das denn sein? Sagt mir gerne Bescheid, schreibt mir per WhatsApp. Was ist das geheime Geräusch? Wenn ihr richtig seid, mit ein bisschen Glück, rufe ich euch gleich an und dann schicke ich euch zum Alpspitzcoaster fahren nach Nesselwang.
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Servus zusammen, heute Abend wieder großer Fußballabend für alle Bayern-Fans vor allem. Der DFB-Pokal steht an, erste Runde, die Bayern heute Abend beim Zweitligisten in Osnabrück gegen die Bayern, 20:45 Uhr.

0: 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Weniger Kinder, aber mehr Kitas. Im Oberland zeigt sich ein neuer Trend bei der Kinderbetreuung und das ist gar kein schlechter.
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1: Um 7.30 Uhr mit Florian Buchloh. Guten Morgen. Ein bisschen Regen hat die Lage am Starnberger See zuletzt stabilisiert. Gelöst ist das Problem aber nicht. Der Wasserstand bleibt so niedrig, dass mehrere Anlegestellen weiterhin nicht angefahren werden können. Auch am Ammersee ist der Wasserstand niedrig. Auf die dortige Seenschifffahrt hat die Situation aber noch keine Auswirkungen. Dazu Matthias Leis von der Bayerischen Seenschifffahrt.
2: Grundsätzlich ist ja der Ammersee ganz anders aufgestellt wie der Starnberger See. Der Ammersee hat einen Zulauf. Der hat aber natürlich auch einen Ablauf mit der Amper, aber da ist ein Wehr eingerichtet, so ist also der Abfluss reguliert. Der Wasserstand am Ammersee ist auch derzeit sehr niedrig, aber das bedient keine Einschränkungen für den Fahrbetrieb, die fahren ganz normal.
1: Ob die Schiffe auf dem Starnberger See in dieser Saison auch nochmal normal alle Stege anfahren werden? Die Einschätzung von Leis auf diese Frage und mehr zum Thema findet ihr bei uns im Netz. Weniger Kinder, aber mehr Kitas. Im Oberland zeigt sich ein neuer Trend bei der Kinderbetreuung. In fast allen Landkreisen ist die Zahl der Kita-Kinder im Vergleich zum Vorjahr gesunken. Lediglich Garmisch-Partenkirchen bildet eine Ausnahme. Das geht aus aktuellen Zahlen des Landesamtes für Statistik hervor. Gleichzeitig ist die Zahl der Einrichtungen gestiegen. Besonders deutlich ist es in Starnberg. Dort gibt es inzwischen 4 Kitas mehr als noch im vergangenen Jahr. Tagsüber mit dem Radl durch die Tölzer Fußgängerzone zu fahren, bleibt tabu. Die Verkehrskommission hatte geprüft, ob das Fahren im Schritttempo für Radler getestet werden sollte oder ob das Bergauffahren in diesem Bereich erlaubt werden könnte. Wie die Stadt jetzt mitteilt, ist beides nicht möglich. Der Grund, die Schrittgeschwindigkeit in der Fußgängerzone könne nicht rechtssicher gemessen werden. Die Einbahnregelung ist aus rechtlichen Gründen ebenfalls nicht möglich. Und damit bleibt das Radeln in dem Bereich weiterhin nur zwischen 21 und 9.30 Uhr erlaubt. Ein weiches Fell, etwas zum Festhalten und ein kleiner Trost in schwierigen Momenten. 150 Trösterbären sind jetzt in der Kinderklinik des Klinikums Starnberg angekommen. Gespendet hat sie Familie Greff aus Starnberg. Die Bären sollen Kindern bei unangenehmen Untersuchungen oder in Momenten der Angst helfen. Und das waren die Oberland-Nachrichten. 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
3: Schön warm jetzt, Temperaturen bis zu 25, 26 Grad, es bleibt trocken, wir müssen nichts erwarten, dass da irgendwas tut vom Himmel runter, ganz im Gegenteil, es tut nur Gutes bis zum Samstag, bis zu 32 Grad, es heizt langsam auf.
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3: Servus, liebe Autofahrer. Kurzer Blick auf die Straßen, fällt sehr kurz aus. Keine Staus und Störungen. Ihr kommt ohne Probleme ans Ziel um kurz nach 7:30. Aber es blitzt, die neuesten stehen in Penzberg in der Seeshaupterstraße. Dann wird geblitzt im Bad Kohlgrub am Feuerwehrhaus der Blitzanhänger oder in Wöllenbach, wenn ihr von Uffing aus kommt. Mehr Blitzer findet ihr jederzeit auf radiooberland.de. Und wenn ihr einen neuen gesehen habt, sagt mir gerne Bescheid. Ruft an, schreibt eine WhatsApp-Nummer. Gibt's auch bei uns im Internet.
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3: Ja, servus, schön, dass ihr dabei seid. Ab und zu sind dann so ein paar Prominente am Start, wenn es darum geht, neue Produkte zu entwickeln. Und wir schauen gleich mal auf ein paar Promis, die irgendwelche Dinge

entwickelt haben, die bei uns vielleicht zu Hause im Kühlschrank stehen oder die wir an unserem Körper haben. Was die so alles Innovatives parat haben, das hören wir uns gleich mal an hier bei Radio Oberland.

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Ja, Promis werben ja für bestimmte Produkte immer wieder. Das kennen wir. Das ist nichts anderes. Zum Beispiel die Klitschko-Brüder damals für Milch Schnirte geworben. Dann bringen die einen oder anderen zum Beispiel Parfüms raus. Es gibt aber auch ganz schön Kurioses, dass wir es nicht gleich jedem Promi zuordnen würden. Zum Beispiel Fußballer Lukas Podolski, unter anderem der riesen Döner-Guru. Dann Deos und Duschgels vertreibt er. Til Schweiger, Sneakers und Schuhe. Günther Jauch, Weine, die Toten Hosen, ein eigenes helles Bier. Also es sind schon viele interessante Sachen mit dabei. Auch die internationalen Superstars. Snoop Dogg, Rapper aus den USA, hat eine eigene Cornflakes-Marke. Was könnte ich machen? Ich überlege mir was.

diese Italienisch für so einen Mittwochmorgen, warum denn auch nicht? Beim Blitzer, bei Neu gibt's für euch Völlenbach, Frohfingkommen, Penzberg, Seehaus, Haupterstraße, Polling. In der Ortsdurchfahrt hat auch eben ein Caddy aufgebaut bzw. geparkt und mehr Blitzer jederzeit auf radiooberland.de.

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3: Mit Florian Buchlo, guten Morgen. Und mit uns gibt's das Wichtigste aus dem Oberland immer zuerst. Der niedrige Wasserstand des Starnberger Sees bleibt ein Problem für die Ausflugsschifffahrt. Auch knapp einen Monat nach dem Aus für mehrere Anlegestellen hat sich die Situation nicht verändert. Die Schiffe können Berg, Possenhofen, Bernried und Ambach weiterhin nicht bedienen. Sicheres Ein- und Aussteigen ist dort nicht möglich. Betriebsleiter am Starnberger See, Matthias Leis von der Bayerischen Seenschifffahrt, zur aktuellen Lage.
4: Grundsätzlich muss man sagen, die Niederschläge haben halt einfach nur zur Stabilisierung des Wasserstands beigetragen. Also im Moment können wir den Fahrplan, so wie wir haben, können wir so beibehalten. Da sind wir jetzt noch keine Gefahr. Aber es ist halt schon bedenklich, wenn er weiter zurückgeht.
3: Ob die Stege bis zum Saisonende wieder angefahren werden können, sei derzeit offen. Der Blick auf Bayern, Deutschland und die Welt. In Augsburg kommt es derzeit wegen einer Explosion zu einem Polizeieinsatz. Der Verkehr und der öffentliche Nahverkehr sind beeinträchtigt. Demnach explodierte ein bislang unbekannter Gegenstand in einem Gebäudedurchgang. Mehrere Menschen wurden durch Knalltraumata leicht verletzt, hieß es. Auch Fensterscheiben sind durch Explosionen beschädigt worden. Das Bundeskabinett will heute die geplante Reform der Einkommensteuer auf den Weg bringen. Die Pläne von Finanzminister Klingbeil sollen vor allem Familien mit Kindern und Menschen mit kleinen und mittleren Einkommen entlasten. Weiteres Thema im Kabinett ist der Entwurf eines neuen Kita-Gesetzes. Zentraler Punkt sind Sprachtests für alle Vierjährigen. E-Autos sind besser fürs Klima als Fahrzeuge mit herkömmlichen Verbrennungsmotoren. Eine neue Studie der TU München, die vorgestellt wurde, zeigt aber auch, klimaneutral sind auch E-Autos nicht. Die Forscher empfehlen der EU, bei den Klimavorgaben auch darauf zu schauen, wie viel CO2 bei der Produktion entsteht. Man wolle das Gute vom schlechten Elektroauto unterscheiden, so einer der Professoren. Und das war alles Wichtige aus der Heimat Bayern, Deutschland und der Welt um kurz nach 8.
5: Sonnenbrille heute am Mann, an der Frau haben. Ich persönlich immer Sonnencreme, weil sonst bekomme ich eine feuerrote Nase, Sonnenbrand sofort da. Warum? Es ist warm, die Sonne scheint. Heute 26 Grad. Wir heizen auf, Freitag schon 32 Grad, Samstag ähnlich. Es bleibt trocken, es bleibt schön, es wird heiß.
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5: Und da werfen wir einen Blick auf die Straße um kurz nach 8 derzeit. Keine Staus und auch keine großartigen Störungen. Dauerbaustellen findet ihr auf radiooberland.de. Und natürlich Pendlerverkehr, hier und da zwickt es ja mal ein bisschen. Aber ansonsten freie Fahrt. Blitzer sind viele mit dabei heute Morgen. In Völlenbach steht einer, der Blitzeranhänger von Uffing kommend. Dann Penzberg in der Seeshaupter Straße, Polling in der Ortsdurchfahrt, Peiting in der Schongauer Straße. Und danke eben auch nochmal an die Svenja fürs Bestätigen. B2 Murnau Ortseinfahrt. Bei der Kaserne nach wie vor ein Blitzer. Habt ihr noch einen gesehen? Ruft mich gerne an, schreibt zur WhatsApp. Die Nummer findet's auf radiooberland.de.
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5: Ja, servus zusammen. Freue mich wahnsinnig, dass ihr am Start seid an diesem Mittwoch, mittendrin in den Ferien, die wir so richtig schön und gut genießen können. Und jetzt gleich schauen wir mal rein in unseren Lostopf und in die richtigen Antworten. Beim geheimen Geräusch, was könnte das denn sein hier?

0: Mr. Michael Jackson, They Don't Care About Us. Radio Oberland hier, ganz entspannt, ganz ruhig.
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0: Und da waren wir heute super sportlich unterwegs bei unserem geheimen Geräusch. So ein paar kleine Hinweise habe ich euch ja versucht zu geben und ihr habt es alle, fast 99,9% von euch, die mitgemacht haben, hatten es komplett richtig. Wie auch die Silvia. Und die Silvia, die rufen wir jetzt mal an.
2: Hallo?
0: Hallo, ist da die Silvia?
2: Ja, die Mama ist dran, die Melanie.
0: Ihr habt es mitgemacht bei unserem geheimen Geräusch.
2: Ja, richtig.
0: Genau, und wer hat das herausbekommen, die Silvia oder die Mama?
2: Die Silvia hat es gehört, weil wir daheim auch eine Tischtennisplatte haben. Wir sagen halt, dass das Geräusch, wenn der Ball immer auf die Tischtennisplatte aufblockt, sage ich jetzt mal.
0: Mhm. Wir hören mal kurz rein. So hört sich das an. Und du hast das super beschrieben, Melanie. Wie alt ist denn die Silvia?
2: Die Silvia ist 11.
0: Heißt, ihr habt das in Familienproduktion super hinbekommen. Das ist perfekt, weil ihr könnt ja zusammen mit der ganzen Familie zum Alpspitzcoaster nach Nesselwang fahren.
2: Ja, super. Dankeschön.
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Nicht nervös werden, liebe Bayern-Fans, auch wenn heute Abend Pokal ist. Wenn ihr jetzt in der Arbeit seid und euer Kollege oder die Kollegin ist riesen Bayern-Fan, ist super nervös für heute Abend, einfach mal ein bisschen streicheln, sagen, ruhig, das geht schon, das funktioniert schon, ist ja in Anführungszeichen nur der Zweitligist im Pokal Osnabrück, aber auch das kann gefährlich werden, oder? Wobei Bayern unter diesen Vincent Company, da brennt in der Regel sowieso nichts an.

0: Ja, ganz, ganz pünktlich zum bevorstehenden Schulstart. Es ist fertig geworden, das neue Interimsgebäude der Ganztagsbetreuung an der Grundschule am Lettenholz in Bad Tölz. Und was das gekostet hat, das erfahrt ihr gleich in den Nachrichten um 8:30 mit Flo Buchlo.
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0: Guten Morgen. Der Starnberger See hat weiterhin zu wenig Wasser und das wirkt sich nach wie vor auf die Schifffahrt aus. Mehrere Anliegestellen können aus diesem Grund seit gut einem Monat nicht angefahren werden. Die Rundfahrten finden trotzdem statt. Die Fahrgäste bleiben der Schifffahrt laut Betriebsleiter am Starnberger See, Matthias Leis, treu.
1: Ich muss wirklich sagen, wir haben tolle Fahrgäste, die sagen, wir fahren ja die Rundfahrten nach Fahrplan, bedienen halt nur nicht die Stege, wo wir kein sicheres Ein- und Aussteigen garantieren können. Und wir haben das Glück, drüben am Ammersee haben wir ja auch einen See, wo wir anbieten können, da wo es ja jetzt noch ohne Einschränkungen möglich ist.
0: Wieso die Lage am Ammersee etwas entspannter ist und mehr zum Thema findet ihr bei uns im Netz. In Geretsried sind gestern eine Seniorin und ihr erwachsener Sohn tot in einem Mehrfamilienhaus gefunden worden. Die Polizei geht von einem Tötungsdelikt aus. Es gibt deutliche Hinweise auf Fremdeinwirkung. Ein Tatverdächtiger wurde bereits ermittelt. Wie es aus Ermittlerkreisen heißt, soll es eine Person aus dem familiären Umfeld sein. Zu den Hintergründen ist bisher nichts bekannt. Die Ermittlungen laufen. Pünktlich zum bevorstehenden Schulstart ist es fertig geworden. Das neue Interimsgebäude der Ganztagsbetreuung an der Grundschule am Lettenholz in Bad Tölz. Laut Stadt bietet der Modulbau Platz für eine Betreuung ab der ersten Klasse. Unter anderem gibt es darin zwei Gruppenräume, einen Speisesaal inklusive Ausgabeküche und eine überdachte Terrasse. Rund 1,1 Millionen Euro hat die Stadt dafür investiert. Historische Premiere bei der kommenden Vierschanzentournee. Zum 75. Jubiläum kämpfen in diesem Winter erstmals auch die Frauen um den Gesamtsieg. Kombi-Tickets für die Springen der Frauen und Männer in Garmisch-Partenkirchen sind ab sofort erhältlich. Das Springen der Frauen steigt am Silvestertag vor der Männerqualifikation, die anschließend unter Flutlicht ausgetragen wird. Nach dem Sport wartet das nächste Highlight. Popsängerin Leonie wird im Olympiaskistadion auftreten. Und das waren die Oberland-Nachrichten. 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
2: Temperaturen sind super angenehm. 25, 26 Grad. Jetzt wird es Tag für Tag heißer. Freitag sogar 32, Samstag wieder 31 Grad. Die Sonne ist fleißig da, es bleibt trocken.
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2: Servus, liebe Autofahrer, kurz nach 8:30. Danke fürs viele Melden. Und zwar ist der Tunnel Farchan derzeit blockiert. Blockabfertigung hier. Es geht gar nichts mehr. Also entweder steht ihr da lange oder ihr kriecht durch Farchan durch. Wir drücken die Daumen, dass schnellstmöglich der Tunnel wieder aufmacht. Aktuell, wie gesagt, Blockabfertigung am Farchander Tunnel Richtung Süden. Schauen wir auf die Blitzer. In Wöllenbach von Uffing kommend wird geblitzt, genauso wie in Penzburg in der Seeshaupterstraße. Polling Ortsdurchfahrt ebenso einer. In Garmisch in der Burgstraße und auch B2 Munnerorts einwärts bei der Kaserne, wenn es hier da reinfahrt, steht einer. Habt ihr noch einen gesehen? Sagt mir gerne Bescheid, ruft es an, schreibt es im WhatsApp. Die Nummer findet ihr auf radiooberland.de.
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2: Servus zusammen. Schön, dass ihr mit dabei seid am Mittwochmorgen im Oberland.

Guten Morgen in unserer Heimat mit Tal Backman. She's so high hier bei Radio Oberland. Und wir sind so in großen Schritten unterwegs. In den Sommerferien, 1,5 Wochen noch, dann geht die Schule wieder los. Und das kann schon ganz schön teuer werden. Vor allem, wenn man so ganz, ganz kleine hat, die eingeschult werden müssen. Da muss man alles neu kaufen. Wo man sparen kann, vielleicht an der Schultüte. Die kann man selber basteln und macht miteinander auch noch viel, viel mehr Spaß. Ansonsten, Hefte neu kaufen, da geht's dann schon mal so 300, 400, 500 Euro ans Eingemachte. Auch bei weiterführenden Schulen muss man natürlich überlegen, was man da ausgeben will und ausgeben kann. Kann auf jeden Fall teuer werden.

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Mit uns seid ihr immer gut informiert natürlich und könnt auch tolle Sachen gewinnen. Heute Morgen zum Beispiel schon unter anderem die Melanie und die Silvia zusammen gewonnen. Es geht zum Alpspitz-Coaster-Fahren nach Nesselwang. Und wenn ihr auch so tolle Gewinne abstauben wollt, dann einfach hier bei Radio Oberland immer fleißig hören und das geheime Geräusch erkennen. Es gibt auch heute noch ein paar, keine Angst. Wir haben eben schon den Tischtennisball oder das Tischtennisspielen gehabt. Und auch im Laufe des Tages werdet ihr dann noch mit Sicherheit fündig bei uns im Programm, was geheimes Geräusch angeht. Und dann könnt ihr wieder tolle Dinge gewinnen. Nochmal Infos dazu findet ihr auch bei uns auf radiooberland.de.

0: da war der Schrecken groß am Augsburger Bahnhof. Da hat es eine Explosion gegeben. Was dahinter steckt, das hören wir gleich in den Nachrichten um 9 Uhr.
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3: Mit Florian Buchlo, guten Morgen. Und mit uns gibt's das Wichtigste aus dem Oberland immer zuerst. Für die Schifffahrt auf dem Starnberger See bleibt die Lage angespannt. Wegen des niedrigen Wasserstandes werden seit gut einem Monat mehrere Anlegestellen nicht mehr angesteuert. Ob das bis zum Saisonende so bleibt? Wir haben beim Betriebsleiter der Bayerischen Seenschifffahrt am Starnberger See, Matthias Leis, nachgefragt.
4: Es kommt jetzt darauf an. Also wir müssen jetzt erst einmal schauen, wie regnet es oder regnet es nicht. Eines muss man auch dazu sagen, der Starnberger See wird ja grundsätzlich aus Grundwasser bedient und der Spiegel ist natürlich auch im Keller. Also ich bin sehr optimistisch, dass wir es noch hinkriegen, aber versprechen würde ich es jetzt nicht.
3: Auch auf dem Ammersee veranstaltet die Bayerische Seenschifffahrt Rundfahrten. Wie die Lage hier ist, das erfahrt ihr bei uns im Netz. Der Blick auf Bayern, Deutschland und die Welt. Am Augsburger Hauptbahnhof hat es eine Explosion gegeben. Die Polizei ist mit einem Großeinsatz vor Ort. Ein unbekannter Gegenstand ist in einem Gebäudedurchgang explodiert. Zwei Menschen sind leicht verletzt worden. Sprengstoffexperten des LKA sind vor Ort. Das Bahnhofsgebäude ist gesperrt, der Bahnverkehr beeinträchtigt, ebenso der öffentliche Nahverkehr. Die Anbaufläche für Sommergerste in Bayern ist in diesem Jahr auf einen historischen Tiefstand gesunken, auf etwas über 73.000 Hektar, nach über 85.000 Hektar im Vorjahr. Das teilte die Landesanstalt für Landwirtschaft mit. Als Grund nennt der Bayerische Bauernverband vor allem zu niedrige Erzeugerpreise. Wegen der Trockenheit ist zudem die Erntemenge um fast 23% eingebrochen. Tennisstar Alexander Zverev steht bei den US Open in Runde 2. Der an Nummer 1 gesetzte French Open-Sieger gewann knapp in 5 Sätzen gegen Außenseiter Lorenzo Sonego aus Italien. Die Spielzeit fast 5 Stunden. Ebenfalls eine Runde weiter sind aus deutscher Sicht Jan-Lennard Struff und Eva Lüss. Und das war alles Wichtige aus der Heimat Bayern, Deutschland und der Welt um kurz nach 9.
5: Richtiges Cabrio-Wetter, also wenn man ein Cabrio hat, natürlich. Ansonsten reicht es einfach aufs Fenster aufzumachen, ein bisschen gute Luft reinzulassen, das alles bei Werten von 26 Grad maximal. Heute das Hoch Thomas, das schiebt ordentlich an, sodass wir auch zum Ende der Woche auf Freitag, Samstag Temperaturen von über 30 Grad bekommen und es bleibt trocken.
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5: Guten Morgen, liebe Autofahrer. Blockabfertigung am Tunnel Farchand. Mittlerweile soll er wieder aufgemacht haben. Dennoch staut sich es natürlich vor allem Richtung Oberau Farchand durch. Auch möglicherweise immer noch ein bisschen mehr los da. Mindestens oder sehr viele Minuten mehr mit einplanen aktuell. Kommt gut ans Ziel. Die aktuellsten Blitzer, wir haben alle für euch. In Garmisch in der Burgstraße wird geblitzt. Völlenbach von Uffing kommen. Penzberg, Seeshaupter Straße steht einer, wie auch im Peiting in der Schongauer Straße. Und habt ihr noch einen gesehen, ruft gerne an. Ihr könnt auch eine WhatsApp schreiben, wie ihr wollt. Nummer findet ihr auf radiooberland.de. Dankeschön.
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5: Servus zusammen, schön, dass ihr dabei seid. Es gibt da durchaus viele Kuriositäten, wenn man so beim Einkaufen ist und mal ganz genau in die Regale schaut. Unter anderem Produkte, die irgendwelche prominenten Menschen entwickelt haben und sich denken, ja, ich brauche jetzt eine Spaghetti-Soße. Oder komm, wir stellen uns einfach mal ein helles Bier her. Einfach so, weil wir Bock drauf haben. Wir haben ein paar für euch rausgesucht. Sind ganz interessante Dinge dabei. Gleich.

Radio Oberland hier und jetzt schauen wir mal drauf, was so bestimmte Promis im Angebot haben. Wie der Musiker gerade ist hier so, Lenny Kravitz ist natürlich auch ein riesen Promi. Und es gibt manche Promis, die eben nicht nur das machen für das, was sie berühmt geworden sind, sondern auch eigene Produkte entwickeln. Zum Beispiel eine eigene Parfümlinie auf den Markt bringen und so weiter. Ich kann mich immer noch gerne an die Werbespots der Klitschko-Brüder erinnern mit der Milchschnitte. So hat zum Beispiel auch Fußballer Lukas Podolski Deos und Duschgels, Till Schweiger, der Schauspieler Sneaker und Schuhe, Günther Jauch, kennen wir auch alle, Wer wird Millionär, Weine, die Toten Hosen, ein eigenes helles. Adele hat ein Kartenspiel rausgebracht, warum nicht, Bon Jovi, die Bon Jovi Pasta. Soße, das ist alles kein Scherz, das stimmt tatsächlich alles. Heißt, für heute Abend machen wir dann einfach Nudeln mit Bon Jovi Soße, ein helles von den Toten Hosen dazu und danach vielleicht so ein kleines Spieleabend mit Adele, Kartenspiel und einem Glas Rotwein von Günther Jauch. Dann hätten wir auch alle verarztet.

Wenn ihr gerade in der Arbeit seid und nehmt euch heute einen Kollegen oder eine Kollegin und die ist super nervös, dann fragt mal, ob die vielleicht Bayern-Fan ist. Heute Abend spielt der FC Bayern München und zwar im DFB-Pokal. Erste Runde gegen den Zweitligisten, gegen Osnabrück, beziehungsweise in Osnabrück. Und jetzt sagt ihr, ja gut, da gewinnen die Bayern einfach, sage ich euch. Pokal, Freunde, das kann nochmal ganz spannend sein, auch wenn die Bayern gerade alles kaputt schießen. Aber Pokal ist was anderes. Deshalb ein bisschen beruhigen, Kollegen, wenn er nervös ist.

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1: Um 9.30 Uhr mit Florian Buchlo. Grüß Gott. Ein bisschen Regen hat die Lage am Starnberger See zuletzt stabilisiert. Gelöst ist das Problem aber nicht. Der Wasserstand bleibt so niedrig, dass die bayerische Seenschifffahrt mehrere Anlegestellen weiterhin nicht anfahren kann. Auch am Ammersee ist der Wasserstand niedrig. Auf die dortige Seenschifffahrt hat die Situation aber noch keine Auswirkungen. Dazu Matthias Leis von der bayerischen Seenschifffahrt.
2: Grundsätzlich ist ja der Ammersee ganz anders aufgestellt wie der Starnberger See. Der Ammersee hat einen Zulauf. Der hat aber natürlich auch einen Ablauf mit der Amper, aber da ist ein Wehr eingerichtet, so ist also der Abfluss reguliert. Der Wasserstand am Ammersee ist auch derzeit sehr niedrig, aber das bedient keine Einschränkungen für den Fahrbetrieb, die fahren ganz normal.
1: Ob die Schiffe auf dem Starnberger See in dieser Saison auch nochmal normal alle Stege anfahren werden? Die Einschätzung von Leis auf diese Frage und mehr zum Thema findet ihr bei uns im Netz. Im Oberland werden die Kita-Gruppen

0: Autofahren in diesem Bereich erlaubt werden könnte. Wie die Stadt mitteilte, ist beides nicht möglich. Grund: die Schrittgeschwindigkeit in der Fußgängerzone könne nicht rechtssicher gemessen werden. Die Einbahnregelung ist aus rechtlichen Gründen ebenfalls nicht möglich. Ausflüge auf die Zugspitze sollten gut geplant sein, auch wenn ihr vorhabt, mit der Seilbahn wieder ins Tal zu kommen. Denn ab sofort gelten geänderte Betriebszeiten. Die letzte Talfahrt der Seilbahn Zugspitze bringt euch jetzt wieder eine Stunde früher runter vom Berg. Das heißt, sie fährt um 16.45 Uhr statt wie in den letzten Monaten um 17.45 Uhr. Dabei handle es sich auch nicht um einen Richtwert, sondern eure Planungsgrundlage. Darauf weisen die Bergwacht Grainau und die Bayerische Zugspitzbahn hin. Und das waren die Oberland-Nachrichten. 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
1: Der Morgen in unserer Heimat und jetzt ein wunderschönes Wetter für euch. Ich sag's euch, es ist 25, 26 Grad, die Sonne lacht uns ins Gesicht und wir lassen sie weiter lachen. Bis hinein ins Wochenende, Freitag 31 Grad, Samstag auch Sonne ohne Ende, über 30 Grad. So können wir das doch angehen miteinander.
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1: Immer noch viel los rund um Feichernd. Da gab es vorhin Tunnel. Feichernd Blockabfertigung heißt, da kann sie immer nur ein bisschen staunen. Auf jeden Fall ein paar Minuten mehr mit einplanen, wenn es für euch Richtung Süden geht. Und wenn wir schon in der Richtung unterwegs sind, Autobahnende der A95, Übergang zur B2, Laser- und Sofortkasse, da wird scharf geschossen, wenn ihr zu schnell seid. Ansonsten haben wir noch ein paar weitere Blitzer mit dabei. Einer steht am Ortseingang von Benediktbeuern, von Bichl kommend, der Garmisch-Partenkirchen in der Burgstraße, also in Garmisch, in Völlenbach von Uffing kommend und Penzberg in der Seeshaupterstraße. Und wenn ihr noch einen gesehen habt, dann ruft gerne an, schreibt eine WhatsApp-Nummer, findet ihr im Internet auf radiooberland.de.
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1: Anderthalb Wochen Ferien sind's noch. Ihr wisst nicht, was ihr da noch so machen könnt? Kein Problem. Wir haben ein paar richtig tolle Tipps für euch gleich bei Radio Oberland.

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1: Und da gibt es vor allem für Familien und für die Kids einen riesen Hotspot im Oberland. Das Freilichtmuseum Glendleiden. Endlich Ferien. Das Ferienprogramm noch bis zum 14. September täglich für euch da im Freilichtmuseum Glendleiden. Und wir bleiben gleich in der Glendleiden, denn der Feiertag Holz erleben, der ist am 6. September. Und wenn wir mal gemeinsam auf den Kalender schauen, ja, das ist schon dieser Sonntag. Da fallen Späne rund um die Zollinger Halle. Es dreht sich alles um den Werkstoff Holz, was man damit alles machen kann, was früher gemacht wurde hier im Oberland, was da Tradition hat. Das könnt ihr dort lernen und begutachten. Und wenn ihr eher Bock habt auf Musik, dann gibt es natürlich die traditionellen Sommerkonzerte in Murnau an der Mariensäule, mittendrin im Markt, immer mittwochs, wie auch diesen Mittwoch, heute Abend 20 Uhr. Und es spielt wieder das Jugend- und Blasorchester Murnau. Die hatten gerade ein bisschen Pause, ein bisschen Urlaub gemacht, aber heute starten sie quasi wieder ab 20 Uhr an der Mariensäule im Markt. Mehr Infos zu unseren Veranstaltungen für euch jederzeit im Internet auf radiooberland.de.
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Einen frischen Blitz haben wir noch für euch, wenn ihr unterwegs seid Richtung Süden. Autobahnende da, 95 Laser und Sofortkasse. Alle Blitze auch immer online bei uns auf radiooberland.de. Und das hier sind Linkin Park, Burning in the Skies. Schönen Mittwoch zusammen. Genießt die Sonne, geht raus, lasst euch anlachen.

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3: Ich bin Fabian Schaffer. Nahe dem Augsburger Hauptbahnhof hat es eine Explosion gegeben. Wie die Bild-Zeitung berichtet, explodierte eine Handgranate vor einem türkischen Juwelier. Offenbar hat ein Sprengstoffhund zudem an einem Mülleimer angeschlagen. Das Bahnhofsgebäude ist abgeriegelt. Stefan Schütz berichtet.
4: Der Notruf bei der Polizei ging um kurz nach 3 Uhr ein. Durch ein Knalltraumata wurden zwei Jugendliche im Alter von 17 und 18 Jahren leicht verletzt. Laut Medienberichten wird ein Zusammenhang mit der organisierten Kriminalität geprüft. Der Augsburger Hauptbahnhof sei offenbar nicht das Ziel gewesen. Der Zugverkehr wurde zwischenzeitlich komplett lahmgelegt.
3: Der Vorstand der Deutschen Patientenstiftung Brüsch fordert, gesetzliche und private Pflegeversicherungen zusammenzulegen. Brüsch sagte der Rheinischen Post, beide Versicherungen hätten die gleichen Leistungen, also werde niemandem etwas vorenthalten. Eine Zusammenlegung brächte aber finanzielle Entlastung, denn die Rücklagen bei der privaten Pflegeversicherung liegen bei mehr als 40 Milliarden Euro. Die Bundesregierung will ihre Pläne für die Einkommensteuer voranbringen. Der Entwurf aus dem Finanzministerium soll heute im Kabinett beschlossen werden. Mit der Reform will Finanzminister Klingbeil vor allem Haushalte mit kleinen und mittleren Einkommen sowie Familien mit Kindern entlasten. Im Gegenzug soll mehr Geld von sehr hohen Einkommen abfließen. Weiteres Thema im Kabinett ist das neue Kita-Gesetz. Vorgesehen sind unter anderem Sprachtests für alle Vierjährigen. Es war ein hartes Stück Arbeit für Tennisstar Alexander Zverev bei den US Open. Der an Nummer 1 gesetzte French Open-Gewinner musste in seinem Erstrundenspiel gegen den Italiener Lorenzo Sonego über 5 Sätze gehen, bevor er seinen Sieg feiern konnte. Die Spielzeit fast 5 Stunden. Zuvor hatten auch Jan-Lennart Struff und Eva Lüß ihre Erstrunden-Matches gewonnen.
5: Damit geht's hier am Radio Oberland zum Wetter in Mittenwald am Kranzberg. 16 Grad, 19 Grad in Tutzing. Hoch Thomas bringt uns Sonne und Wolken ins Oberland, heute bei 21 bis 26 Grad. Der 3-Tage-Trend, morgen oder Freitag viel Sonne bei um die 30 Grad. Auch am Samstag schönes und trockenes Spätsommerwetter.
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5: Die B11 ist bei Gartenbert nach einem schweren Unfall gesperrt. Die aktuellsten Blitzer auf der A95 am Autobahnende bei Eschenlohe mit Laser- und Sofortkasse. Ortseingang Benedikt Beuern von Bichl kommend, B23 Garmisch-Partenkirchen-Burgstraße. In Völlenbach steht ein Blitzer, in Penzberg Seeshaupter Straße, in Polling und in Peiting auf der Schongauer Straße. Schickt doch gerne WhatsApp oder eine Sprachnachricht durch, wenn ihr auch was habt. Blitzerstaus, andere Verkehrsbehinderungen. Die Nummer auf der Radio Oberland Homepage.
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5: Wir von Radio Oberland sind gern für euch da mit ganz viel Musik am Vormittag, daheim unterwegs oder in der Arbeit. Jetzt mit Queen und Simply Red.
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0: Für die Silvia und ihre Mama Melanie geht's zum Alpspitzcoaster-Fahren nach Nesselwang dank unserem geheimen Geräusch. Da haben wir heute früh Tischtennis gespielt beim Simon. Wir hören noch mal rein.
2: Hallo?
3: Hallo, ist da die Silvia?
2: Ja, die Mama ist dran, die Melanie.
3: Ihr habt's mitgemacht bei unserem geheimen Geräusch.
2: Ja, richtig.
3: Wer hat das herausbekommen, die Silvia oder die Mama?
2: Die Silvia hat es gehört, weil wir daheim auch eine Tischtennisplatte haben. Wir sagen halt, dass das Geräusch, wenn der Ball immer auf die Tischtennisplatte aufblockt, sage ich jetzt mal.
3: Mhm. Wir hören mal kurz rein. So hört sich das an. Und du hast es super beschrieben, Melanie.
2: Ja, super. Dankeschön.
0: Da waren die Tischtennis-Profis am Werk. Ganz viel Spaß nochmal beim Alpspitz-Coaster-Fahren in Nesselwang. Und damit würde ich sagen, legen wir doch jetzt nach mit dem nächsten geheimen Geräusch. Was könnte denn das bitte schön sein? Her mit euren Tipps per WhatsApp ins Radio Oberland Studio. Und wenn ihr richtig liegt, geht's mit etwas Glück in den Märchenwald nach Schongau. Wir sind gespannt auf eure Tipps.
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0: Hochballern mit Take That für euren Mittwochvormittag. Wir haben einen neuen Blitzer reinbekommen.
1: Servus, das ist der Gregor. Ich darf gerne einen Blitzer melden zwischen Weilheim und Mahnbach, Ortsdorf Hat Deutenhausen.
0: Dankeschön, Gregor, fürs Melden. Und gerade ist uns auch vom Louis nochmal, der in Penzberg auf der Seeshaupterstraße bestätigt worden. Hier auch Fuß vom Gas.
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1: 10.30 Uhr mit Florian Buchlo. Grüß Gott. Der niedrige Wasserstand des Starnberger Sees bleibt ein Problem für die Ausflugsschifffahrt. Auch knapp einen Monat nach dem Aus für mehrere Anlegestellen hat sich die Situation nicht verändert. Die Schiffe können Berg, Possenhofen, Bernried und Ambach weiterhin nicht bedienen. Sicheres Ein- und Aussteigen ist dort nicht möglich. Betriebsleiter am Starnberger See Matthias Leis von der Bayerischen Seenschifffahrt zur aktuellen Lage.
2: Grundsätzlich muss man sagen, die Niederschläge haben halt einfach nur zur Stabilisierung des Wasserstands beigetragen. Also im Moment können wir den Fahrplan, so wie wir haben, können wir so beibehalten. Da sind wir jetzt noch keine Gefahr. Aber es ist halt schon bedenklich, wenn er weiter zurückgeht.
1: Ob die Stege bis zum Saisonende wieder angefahren werden können, sei derzeit offen. In Tutzing fällt heute der Startschuss für einen neuen Bürgerenergiepark. Am oberen Hirschberg wird am Abend der Spatenstich für eine 12 Hektar große Agri-PV-Anlage gesetzt. Rund 4,9 Millionen Euro werden investiert. Noch bis Ende des Jahres soll die Anlage mit einer Leistung von 5,7 Megawatt Peak und einem Stromspeicher von 5,6 Megawattstunden Kapazität fertiggestellt werden. Pünktlich zum bevorstehenden Schulstart ist es fertig geworden. Das neue Interimsgebäude der Ganztagsbetreuung an der Grundschule am Lettenholz in Bad Tölz. Laut Stadt bietet der Modulbau Platz für eine Betreuung ab der ersten Klasse. Unter anderem gibt es darin zwei Gruppenräume, einen Speisesaal inklusive Ausgabeküche und eine überdachte Terrasse. Rund 1,1 Millionen Euro hat die Stadt dafür investiert. Bürgerschaftliches Engagement kennt kein Alter. Für den bundesweiten Engagementpreis 80+ können noch bis zum 11. September besonders engagierte Menschen aus dem Oberland vorgeschlagen werden. Gesucht werden Ehrenamtliche ab 80, etwa aus Vereinen, dem Sport, der Nachbarschaftshilfe oder dem sozialen Bereich. Insgesamt gibt's 10.000 Euro Preisgeld. Die Auszeichnung soll den Einsatz älterer Menschen sichtbar machen und würdigen. Und das waren die Oberland-Nachrichten. 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
3: Dankeschön, Flo, fürs Nachrichten-Update. Damit geht's zu den aktuellen Temperaturen in Ingenried. Am Maibaum 17 Grad, 19 Grad in Eschenlohe. Das Thermometer steigt heute noch auf bis zu 26 Grad mit Sonne und Wolken. Der 3-Tage-Trend. Viel Sonne tanken wir morgen oder Freitag bei um die 30 Grad. Heiß bleibt es dann auch am Samstag.
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0: Die Bayerischenlohe mit Laser- und Sofortkasse, B23 Garmisch-Partenkirchen Burgstraße und im Benediktbeuern von Bichl kommend. Habt ihr noch was? Immer gern WhatsAppen oder durchklingeln, wie es euch lieber ist. Die Nummer gibt's auf der Radio Oberland Homepage. Fahrt aufmerksam und kommt gut durch.
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0: Servus, wir sind in der vorletzten Sommerferienwoche. Hier ist Radio Oberland. Sehr schön, dass ihr mit dabei seid. Lasst es euch gut gehen heute beim Wandern, Radeln oder am See jetzt mit Foreigner.

0: Das ist der Mittwochvormittag hier auf Radio Oberland. Schön, dass ihr mit dabei seid. Und für alle, die wie ich auch Brille oder Linsen tragen, habt ihr euch vielleicht auch schon mal gefragt, wie es wäre, in der Früh aufzuwachen und direkt alles klar und scharf zu sehen. Heute gibt es ja dafür verschiedene Möglichkeiten, Augenlasern eben zum Beispiel. Und in unserer aktuellen Ausgabe vom Oberland Podcast hat Raffaela Habermann mit dem Weilheimer Augenchirurgen Dr. Dietrich Döppner gesprochen und bei ihm nachgefragt, wie so eine LASIK-Operation denn genau abläuft.
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2: Kontaktlinsen morgens rein, abends raus. Und die Brille ist beim Sport sowieso im Weg. Immer mehr Menschen wollen ganz ohne Sehhilfe leben. Welcher Weg dahin der richtige ist, hängt vor allem vom Alter ab, sagt Augenchirurg Dr. Dietrich Döppner vom Augen-OP- und Laserzentrum.
3: Naja, für jüngere Patienten unter 45 oder auch bis 50 ist an sich eine sogenannte LASIK-Operation besser. Das heißt, man verändert die Hornhautbrechkraft und lässt die Linse, wie sie ist. Denn jüngere Patienten, die können sie ja noch auf die Nähe einstellen. Das nennt man akkommodieren. Da will man nicht interferieren, sondern setzt das Auge einfach auf Null und dann laufen die praktisch Brillenkontaktlinsenfrei rum.
2: Das Auge auf Null per Laser. Und der Eingriff, bekommt man den überhaupt mit?
3: Doch schon, aber es gibt eine Sedierung, also mit dem berühmten Propofol oder Dormicum. Das schafft dann wirklich Ruhe und man ist dann sediert, aber man muss ein bisschen mitarbeiten. Es ist also nicht so, dass man da komplett weggetreten ist und träumt und beatmet wird. Aber es ist so, es ist angenehm. So. Man merkt, es passiert was, aber es ist einem auch ziemlich egal.
2: Voraussetzungen sind unter anderem stabile Brillenwerte. Ob das Lasern in Frage kommt, klärt eine Voruntersuchung in den Praxen in Weilheim, Penzberg, Peisenberg und Schongau. Wer jetzt Lust auf mehr bekommen hat, das komplette Gespräch mit Dr. Dietrich Döppner gibt es als Podcast auf radiooberland.de.
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0: Verkehrsradio Oberland am Vormittag. Schön, dass ihr mit dabei seid. Ja, wenn im ICE auf einmal wie von Geisterhand die Tür aufgeht, ist genauso gestern Abend in Franken passiert. Die ganze Geschichte, die hört ihr gleich hier bei uns auf Radio Oberland um 11 in den Nachrichten.
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3: Ich bin Fabian Schaffer. Entwarnung am Hauptbahnhof Augsburg. Es wurde kein weiterer Sprengstoff gefunden. Nach einer Explosion am frühen Morgen hatte es erneut Sprengstoffalarm gegeben. Der Zugverkehr wurde komplett eingestellt. Der ist jetzt wieder freigegeben. Franziska Megerle berichtet aus Augsburg.
4: Für Pendler bedeutet das heute Chaos. Laut Bild ist am frühen Morgen eine Handgranate vor einem türkischen Juwelier explodiert, ganz in der Nähe des Bahnhofs. Die Polizei will das bislang nicht bestätigen und ermittelt in alle Richtungen. Bei der Explosion wurden zwei Passanten verletzt.
3: Das UN-Umweltprogramm hält die 1,5-Grad-Grenze für kaum noch einzuhalten. Laut einem neuen Bericht steuert die Welt auf etwa 2,6 Grad Erwärmung zu. UN-Generalsekretär Guterres verweist auf Hitze, Waldbrände und Überschwemmungen in diesem Sommer als Warnzeichen. Die Direktorin des Umweltprogramms Andersen fordert unter anderem einen schnelleren Ausstieg aus fossilen Energien. Am Abend hat sich bei hoher Geschwindigkeit die Tür eines gut gefüllten ICE selbstständig geöffnet. Passiert ist das auf einer Fahrt durch Unterfranken. Der Zug war mit rund 200 Kilometern pro Stunde unterwegs, von München nach Dortmund, als die Tür plötzlich aufging. Der Lokführer stoppte sofort, die 238 Reisenden blieben unversehrt. Der ICE wird nun überprüft. Tennisstar Alexander Zverev steht bei den US Open in Runde 2. Der Nummer 1 gesetzte French Open-Sieger gewann knapp in 5 Sätzen gegen Außenseiter Lorenzo Sonego aus Italien. Die Spielzeit fast 5 Stunden. Ebenfalls eine Runde weiter sind aus deutscher Sicht Jan-Lennart Struff und Eva Lüß.
5: Damit geht's zum Radio Oberland. Wetter 19 Grad in Penzberg und in Chiemsau. Mit Sonne und Wolken geht's durch den Mittwoch bei maximal 21 bis 26 Grad. Der 3-Tage-Trend morgen und am Freitag lacht uns die Sonne an bei um die 30 Grad. Am Samstag sind mehr Wolken dabei. Dazu bleibt's heiß.
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5: Die B11 bei Gartenberg ist nach einem schweren Unfall gesperrt. Die aktuellsten Blitzer in Penzberg, Nonnenwaldstraße, Weilheim von Oderding kommend, in Deutenhausen, Peiting auf der Füssener Straße, A95 am Autobahnende bei Eschenlohe mit Laser und Sofortkasse und Ortseingang Benediktbeuern von Bichl kommend. Schickt gerne WhatsApp oder ruft an, wenn auch ihr noch was habt für uns, Blitzer, Staus, andere Verkehrsbehinderungen. Die Nummer gibt's auf der Radio Oberland Homepage, da gibt's alle Blitzer auch nochmal im Überblick.
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5: Schön, dass ihr dabei seid am Mittwoch hier auf Radio Oberland. Hefte, Blöcke und Ordner, da kommt doch ganz schön was zusammen, wenn wir fürs neue Schuljahr einkaufen gehen. Sprechen wir gleich drüber nach Chesney Hawks und Kenny Loggins aus den 80ern mit Danger Zone. Schön, dass ihr da seid.

0: The One and Only, ihr hört Radio Oberland um gleich 10 nach 10. Übernächste Woche, da startet ja das neue Schuljahr bei uns im Oberland und es geht auch immer mal ganz schön ins Geld. Kollege Patrick Hoffmann, du hast ja auch selbst einen Buben in der Schule. Was kommt da so auf einen zu?
1: Als erstes die Angst vor der berüchtigten Schulmittelliste. Man kennt es, Hefte, Stifte, Bastelzubehör, Malkasten stehen eigentlich jährlich drauf und dafür ist man im Schnitt so zwischen 100 und 200 Euro los. Und wenn ein neuer Schulrucksack, Sportschuhe oder vielleicht sogar ein Laptop oder Tablet her muss, da sprechen wir dann schnell mal über 250 bis 600 Euro.
0: Wie können wir dann ein bisschen Geld sparen, zum Beispiel mit günstigen Eigenmarken, entweder beim Discounter oder auch in der Drogerie, was jetzt mal Hefte oder Ordner angeht, und antizyklisch kaufen, das ist ja immer gut, zum Beispiel im Frühjahr oder dann auch weit nach dem Schulstart, denn jetzt ziehen die Preise oft und gerne wieder an. Und Schulranzensets gibt es zum Beispiel online auch secondhand, wer das möchte.

0: Mit Radio Oberland seid ihr am Vormittag immer gut informiert. In der Kinderklinik Starnberg haben die jungen Patienten jetzt 150 Trösterbären geschenkt bekommen. Was ansonsten sonst noch wichtig ist in der Heimat, gibt's gleich um halb in den Oberland-Nachrichten.
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1: Um 11.30 Uhr mit Florian Buchlo. Grüß Gott. Der Sommer 2026 gehört auf der Zugspitze zu den heißesten überhaupt. Zusammen mit dem Sommer 2003 war er der wärmste seit Beginn der Aufzeichnungen. Auch der August war außergewöhnlich. Er landet auf Platz 2 der wärmsten Augustmonate. Im Schnitt wurden 6,9 Grad gemessen. Gleichzeitig herrschte Trockenheit. Es fiel nur gut die Hälfte des üblichen Niederschlags. Dafür schien die Sonne rund 110 Stunden länger als im Durchschnitt. Ein Sommer der Extreme also, auch ganz oben auf Deutschlands höchsten Berg. Der Starnberger See hat weiterhin zu wenig Wasser und das wirkt sich nach wie vor auf die Schifffahrt aus. Mehrere Anlegestellen können aus diesem Grund seit gut einem Monat nicht angefahren werden. Die Rundfahrten finden trotzdem statt. Die Fahrgäste bleiben der Schifffahrt laut Betriebsleiter am Starnberger See, Matthias Leis, treu.
2: Ich muss wirklich sagen, wir haben tolle Fahrgäste, die sagen, wir fahren ja die Rundfahrten nach Fahrplan, bedienen halt nur nicht die Stege, wo wir kein sicheres Ein- und Aussteigen garantieren können. Und wir haben das Glück, drüben am Ammersee haben wir ja auch einen See, wo wir anbieten können, da wo es ja jetzt noch ohne Einschränkungen möglich ist.
1: Wieso die Lage am Ammersee etwas entspannter ist und mehr zum Thema findet ihr bei uns im Netz. Auf dem Parkplatz des Alpspitz-Wellenbads in Garmisch-Partenkirchen ist in der Nacht auf heute ein Auto komplett ausgebrannt. Der Wagen eines 52-Jährigen aus Saarbrücken stand dort abgestellt, als er gegen 1 Uhr aus bislang unbekannter Ursache Feuer fing. Die Feuerwehr Garmisch-Partenkirchen löschte den Brand. Die Polizei schließt derzeit auch eine Straftat nicht aus und hat das Fahrzeug sichergestellt. Der Schaden liegt bei rund 12.000 Euro. Zeugen werden gebeten, sich bei der Polizei zu melden. Ein weiches Fell, etwas zum Festhalten und ein kleiner Trost in schwierigen Momenten. 150 Trösterbären sind jetzt in der Kinderklinik des Klinikums Starnberg angekommen. Gespendet hat sie die Familie Greff aus Starnberg. Die Bären sollen Kindern bei unangenehmen Untersuchungen oder in Momenten der Angst helfen. Insgesamt hat die Familie dafür 1.500 Euro an den Verein Kleine Patienten in Not gespendet. Und das waren die Oberland-Nachrichten. 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
3: Wir machen mit dem Wetter weiter. In Schongau am Ballenhaus 20 Grad, genauso wie in Greinau momentan. Hoch Thomas ist bei uns im Oberland angekommen. 21 bis 26 Grad sind es heute maximal mit Sonne und Wolken. Der 3-Tage-Trend, schön sonnig geht es morgen und am Freitag weiter bei um die 30 Grad. Zum Start ins Wochenende bleibt es freundlich mit ein paar Wolken.
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3: Die B11 ist bei Gartenberg nach einem schweren Unfall nach wie vor gesperrt. Die aktuellsten Blitzer habt ihr uns gemeldet in Murnau auf der Schweiganger Straße, in Penzberg, Nonnenwaldstraße, Weilheim von Oderding kommend, in Deutenhausen, Peiting, Füssener Straße und auf 95 am Autobahnende bei Eschenlohe mit Laser- und Sofortkasse. Schickt doch gerne WhatsApp oder klingelt durch, wenn ihr auch noch was habt, die Nummer und die Blitzerliste im Überblick auf der Radio Oberland Homepage.
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Da geht's vielleicht für euch in den Märchenwald nach Schongau. Wir drücken weiterhin die Daumen und hören auch gleich nochmal rein ins geheime Geräusch hier auf Radio Oberland.

0: Das sind die 90er mit Wet Wet Wet auf Radio Oberland am Vormittag.
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0: Die Andrea hat uns eine WhatsApp geschickt. Sie glaubt, unser geheimes Geräusch ist eine Nähmaschine. Für alle, die es noch nicht mitbekommen haben, wir hören es uns nochmal an. Was könnte das sein, liebe Andrea? Eine Nähmaschine ist es leider nicht. Wenn ihr einen Tipp habt, schickt ihn uns doch gleich per WhatsApp rüber ins Radio Oberland Studio und wir schicken euch von Radio Oberland mit etwas Glück in den Märchenwald nach Schongau. Toi, toi, toi.
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0: Hier ist Radio Oberland am Vormittag und die Regine hat uns einen neuen Blitzer per WhatsApp reingeschickt.
1: In Murnau in der Schweighammer Straße werden in Richtung Ukraine aus einem Grundstück tolle Fotos gemacht. Bitte weitergeben.
0: Murnau-Schweiganger Straße ist notiert. Danke Regine und alle Blitzer im Überblick auf radiooberland.de und in der Bayerischen Oberland-App.
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3: Ich bin Fabian Schaffer. Das Bundeskabinett hat eine Einkommensteuerreform auf den Weg gebracht, mit der vor allem Familien und Menschen mit kleinen und mittleren Einkommen entlastet werden sollen. Und ein neues Kita-Gesetz sieht unter anderem Sprachtests für alle Vierjährigen vor. Zoe Tassovali berichtet.
4: Losgehen soll die Steuerreform Anfang kommenden Jahres. Die volle Entlastung kommt aber später. Ab 2028 sollen viele Familien jedes Jahr insgesamt 10 Milliarden Euro weniger zahlen. Dafür soll die Reichensteuer bei sehr hohen Einkommen früher greifen. Bei den Kitas schaut der Bund besonders auf Einrichtungen in schwierigeren Gegenden. Sie sollen mehr Personal bekommen.
3: Positive Nachrichten für die deutsche Wirtschaft. Das Institut für Wirtschaftsforschung erwartet deutlich mehr Wachstum in den kommenden beiden Jahren. Für 2026 rechnen die Forscher mit einem Plus von 1,2%, mehr als doppelt so viel wie noch im Juni prognostiziert. Grund seien unter anderem starke Exporte. Und Deutschland darf den Bau neuer Gaskraftwerke mit einem Milliardenpaket fördern. Die EU-Kommission gab grünes Licht für die geplante Unterstützung mit bis zu 35 Milliarden Euro. Nach einer Explosion nahe dem Hauptbahnhof Augsburg läuft der Zugverkehr wieder. Laut Polizei war in der Bahnhofstraße gegen 3.15 Uhr ein Gegenstand explodiert. Laut Bild eine Handgranate. Zwei Passanten wurden leicht verletzt. Später gab es erneut Sprengstoffalarm. Hier konnte die Polizei Entwarnung geben. Es kam zu Einschränkungen im Nah-, Fern- und Straßenverkehr, weil der Bahnhof zwischenzeitlich gesperrt wurde. Es gibt Neues zur Attacke auf die Strominfrastruktur gestern in Brandenburg. Auf Bildern zu sehen sind kleine selbstgebaute Raketen, die Kupferdrähte in Hochspannungsleitungen transportieren sollten. Wäre der Anschlag gelungen, wären Kurzschlüsse in einem Umspannwerk und Ausfälle in einem Kohlekraftwerk möglich gewesen. Ziel der unbekannten Täter war vermutlich ein Stromausfall.
5: Wir machen mit den Wetteraussichten weiter. 21 Grad sind es in Habach und auch in Peiting momentan. Hoch Thomas bringt uns Sonne und Wolken bei 21 bis 26 Grad heute. Der 3-Tage-Trend morgen und am Freitag dann viel Sonne bei um die 30 Grad maximal. Auch am Samstag schönes und trockenes Spätsommerwetter.
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5: Gute Nachrichten von der B11. Bei Gartenberg ist die Straße nach dem Unfall wieder frei. Die aktuellsten Blitzer in Murnau, Schweiganger Straße, Penzberg-Nonnenwaldstraße, Weilheim von oder den kommend. In Deutenhausen haben wir einen Blitzer, genauso wie in Peiting auf der Füssner Straße und am Autobahnende A95 bei Eschenlohe mit Laser- und Sofortkasse. Schickt gerne WhatsApp rein oder eine Sprachnachricht, wenn auch ihr was habt. Die Nummer gibt's auf der Radio Oberland Homepage. Fahrt aufmerksam und kommt gut durch.
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5: Wir von Radio Oberland begleiten euch in die Mittagspause. Lasst es euch schmecken mit den Kollegen und auch daheim mit einem Kultsong von Cher. Den gibt's gleich hier nach Genesis und Invisible Touch.

0: Hier ist Radio Oberland am Mittag mit Cher und dem Schubschub-Song.
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0: Wir machen das jetzt einfach nach dem Ausschlussverfahren. Wir haben schon ganz, ganz viele WhatsApps reinbekommen ins Radio Oberland Studio. Vielen Dank schon mal dafür. Die Rosi hat uns da geschrieben, dass sie auf eine Rechenmaschine tippt. Und die Andrea glaubt, es ist eine Eieruhr. Liebe Rosi, liebe Andrea, weder ist es eine Rechenmaschine noch eine Eieruhr. Wenn ihr wisst, was unser geheimes Geräusch ist, dann schickt uns doch auch gerne schnell eine WhatsApp ins Radio Oberland Studio. Und mit ein bisschen Glück geht's mit der ganzen Familie in den Märchenwald nach Schongau.
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0: Das ist der Mittwochmittag hier auf Radio Oberland. Und nicht nur im Tal, auch auf Deutschlands höchstem Berg der Zugspitze war dieser Sommer viel zu warm. Wir sprechen gleich um 9:30 in den Oberland-Nachrichten drüber.
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1: Um 12.30 Uhr mit Florian Buchlo. Grüß Gott. Warm, sonnig und deutlich zu trocken. Der Sommer 2026 hat auf der Zugspitze Geschichte geschrieben. Gemeinsam mit 2003 war er der wärmste Sommer seit Beginn der Messungen. Und auch der August reiht sich ganz oben ein. Mit durchschnittlich 6,9 Grad war er der zweitwärmste überhaupt. Gleichzeitig fiel nur gut die Hälfte des üblichen Niederschlags. Dafür gab es mehr als 616 Sonnenstunden, rund 110 Stunden mehr als im Durchschnitt. Beim Gärtnern auf eine Panzerpatrone stoßen, damit dürfte wohl kaum jemand rechnen. Einer 81-jährigen Frau in Gauting ist genau das passiert. Bei der Gartenarbeit entdeckte sie gestern Nachmittag das riesige Geschoss und alarmierte vorsichtshalber die Polizei. Die gab nach Rücksprache mit dem Landeskriminalamt Entwarnung. Es war eine ungefährliche Übungspatrone für den Bundeswehrpanzer Gepard. Spreng- oder Zündmittel waren nicht enthalten. Wie sie in den Garten kam, das bleibt allerdings ein Rätsel. Weniger Kinder, aber mehr Kitas. Im Oberland zeigt sich ein neuer Trend bei der Kinderbetreuung. In fast allen Landkreisen ist die Zahl der Kita-Kinder im Vergleich zum Vorjahr gesunken. Lediglich Garmisch-Partenkirchen bildet eine Ausnahme. Das geht aus aktuellen Zahlen des Landesamts für Statistik hervor. Gleichzeitig ist die Zahl der Einrichtungen gestiegen. Besonders deutlich ist das in Starnberg. Dort gibt's inzwischen 4 Kitas mehr als noch im vergangenen Jahr. Tagsüber mit dem Radl durch die Tölzer Fußgängerzone fahren bleibt tabu. Die Verkehrskommission hatte geprüft, ob das Fahren im Schritttempo für Radler getestet werden sollte oder ob das Bergauffahren in diesem Bereich erlaubt werden könnte. Wie die Stadt jetzt mitgeteilt hat, ist beides nicht möglich. Der Grund: die Schrittgeschwindigkeit in der Fußgängerzone könne nicht rechtssicher gemessen werden. Die Einbahnregelung ist aus rechtlichen Gründen ebenfalls nicht möglich. Damit bleibt das Radeln in dem Bereich weiterhin nur zwischen 21 und 9.30 Uhr erlaubt. Und das waren die Oberland-Nachrichten. 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
2: Damit geht's zum Wetter und den aktuellen Werten. 21 Grad in Wildsteig, im Murnau 22 Grad. Das Thermometer steigt heute noch auf 26 Grad rauf mit Sonne und Wolken im Mix. Der 3-Tage-Trend, viel Sonne tankt man morgen und am Freitag bei um die 30 Grad. Heiß bleibt dann auch der Samstag.
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2: Ihr habt freie Fahrt durchs Oberland. Die aktuellsten Blitzer in Murnau auf der Schweiganger Straße, Penzberg-Nonnenwaldstraße, Weilheim von Oderding kommend, Deutenhausen, Peiting-Füssener Straße und A95 Autobahnende bei Eschenlohe mit Laser- und Sofortkasse. Schickt gerne eine WhatsApp, eine Sprachnachricht oder ruft durch, wenn ihr auch noch was haben solltet für uns. Die Nummer gibt's auf der Radio Oberland Homepage.
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2: Servus zusammen und schöne Mittagspause mit uns von Radio Oberland. Schlaf doch mal lieber eine Nacht drüber. Bringt das eigentlich wirklich was? Das klären wir gleich hier auf Radio Oberland nach dem Boss Bruce Springsteen und Murray Head. One Night in Bangkok.

0: entspannten Mittag mit uns von Radio Oberland. Ihr kennt das wahrscheinlich auch. Eine wichtige Entscheidung steht an und ihr wisst nicht, was ihr machen sollt. Oft gibt es dann den Rat, schlaf mal eine Nacht drüber. Klingt schön und gut, bringt das denn aber wirklich was? Das weiß Kollegin Julia Wasselkopf.
1: Schon gewusst? Hilft es wirklich, eine Nacht darüber zu schlafen?
2: Tatsächlich, eine Nacht darüber zu schlafen kann richtig helfen. Während wir schlafen, sortiert das Gehirn Informationen, entwirrt Gedanken und ordnet Emotionen neu. Komplexe Probleme wirken nach dem Aufwachen oft klarer, weil unser Unterbewusstsein über Nacht weiterarbeitet. Und wer ausgeruht ist, trifft seltener impulsive Entscheidungen, sondern denkt strukturierter. Also lieber mal eine Nacht drüber schlafen.

0: Wir von Radio Oberland sind für euch da in der Mittagspause. Schön, dass ihr dabei seid. Die Einkommensteuer wird bei uns in Deutschland reformiert. Vor allem Familien mit Kindern sollen profitieren. Alle Einzelheiten gleich um eins im Radio Oberland Nachrichtenupdate.
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3: Ich bin Fabian Schaffer. Das Bundeskabinett hat eine Einkommensteuerreform auf den Weg gebracht. Profitieren sollen vor allem kleine und mittlere Einkommen und Familien mit Kindern. Die Reform sieht unter anderem einen höheren Grundfreibetrag vor, ab dem überhaupt Einkommensteuer gezahlt werden muss. Erhöht werden sollen das Kindergeld und die Pauschale, mit der man berufsbedingte Ausgaben geltend macht. Russland muss nach dem gescheiterten Angriff mit einer Sprengstoffdrohne auf dem Flughafen Leipzig-Halle mit einem umfassenden neuen Sanktionspaket der EU rechnen. Das sagte die EU-Außenbeauftragte Kallas bei Beratungen der Außenminister in Irland. Philipp Detlefs berichtet.
4: Laut Kallas laufen die Vorbereitungen bereits. Betroffen sein könnten rund 1600 weitere Personen und Unternehmen mit Verbindungen zur russischen Rüstungsindustrie. Weitere könnten dazukommen. Das Sanktionspaket war schon vor dem Drohnenvorfall in Leipzig geplant. Es soll auch Russlands Krieg gegen die Ukraine weiter erschweren.
3: Bei einem ICE in Unterfranken hat sich gestern Abend während der Fahrt bei Tempo 200 eine Waggontür geöffnet. Warum ist noch unklar? Der Lokführer hat den Zug vor einem Tunnel bei Karlstadt gestoppt. Verletzt wurde niemand. Die Bahn schließt eine technische Störung aus. Die Bundespolizei ermittelt. Zum Abschluss der ersten Runde im Fußball-DFB-Pokal muss heute Abend der Titelverteidiger ran. Der FC Bayern ist bei Zweitligist Osnabrück zu Gast. Los geht's um 20.45 Uhr. Gestern ist Dortmund in Runde 2 eingezogen. Mit 5:0 setzte sich der BVB bei Oberligist HEBC Hamburg durch.
5: Wir schauen aufs Wetter hier auf Radio Oberland. 22 Grad in Bad Heilbrunn und auch in Forst momentan. Mit Sonne und Wolken geht's durch den Mittag bei 21 bis 26 Grad. Der 3-Tage-Trend. Morgen und am Freitag lacht uns die Sonne an bei um die 30 Grad. Am Samstag sind da mehr Wolken dabei. Dazu bleibt's heiß.
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5: Es läuft auf unseren Straßen Freifahrt durchs Oberland. Die aktuellsten Blitzer in Murnau auf der Schweiganger Straße, Penzberg-Nonnenwaldstraße, in Weilheim von Oderding kommend, Deutenhausen steht ein Blitzer auf der A95 am Autobahnende bei Eschenlohe und Peiting auf der Füssener Straße. Wenn ihr was habt, immer gerne WhatsAppen oder anrufen. Die Nummer gibt's auf radiooberland.de. Euch eine gute und sichere Fahrt weiterhin.
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5: Servus zusammen, schön, dass wir die Mittagspause gemeinsam verbringen hier auf Radio Oberland. Wir haben auch gleich wieder die besten Veranstaltungstipps für die Ferien, gleich nach Michael Jackson und Peter Gabriel. Schönen Mittag.

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1: Ist eine schöne Idee für die Sommerferien, die Kinder- und Familienführung am Samstagvormittag durch Murnau. Ihr macht unter anderem am Rathaus der Mariensäule und in der Kirche und auch am Schloss Halt. Da erfahrt ihr dann alles Wissenswerte über den Ort und die berühmten Künstler, die hier gelebt haben. Dauert eine Stunde, anmelden geht über die Radio Oberland Homepage. Das zweite Wallgauer Ochsenrennen steigt am Sonntag, veranstaltet von der Freiwilligen Feuerwehr zu ihrem 125-jährigen Jubiläum am Rennplatz in der Witter. 22 Ochsen aus dem Werdenfelser Land gehen mit Reitern und Treibern an den Start. Und wir freuen uns auch auf Mundartmusik von Hormat Beat nächste Woche am Freitag, den 11. September beim Konzert, und zwar auf der Strobelbühne in Oberhausen. 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

0: Mit Radio Oberland geht's in den Nachmittag. Es dauert auch noch ein bisschen, bis die Vierschanzentournee wieder Halt in Garmisch-Partenkirchen macht. Ab heute gibt's schon Kombi-Tickets für Silvester und Neujahr. Alle Infos dazu in den Oberland-Nachrichten gleich um 2:30.
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1: Um 13.30 Uhr mit Max Strowitzki. Grüß Gott. Der Sommer 2026 gehört auf der Zugspitze zu den heißesten überhaupt. Hauchdünn liegt er hinter dem Rekordsommer von 2003 seit Beginn der Aufzeichnungen. Auch der August war außergewöhnlich. Er landet auf Platz 2 der wärmsten Augustmonate. Im Schnitt wurden 6,9 Grad gemessen. Gleichzeitig herrschte Trockenheit. Es fiel nur gut die Hälfte des üblichen Niederschlags. Dafür schien die Sonne rund 110 Stunden länger als im Durchschnitt. Ein Sommer der Extreme also, auch ganz oben auf Deutschlands höchstem Berg. In Geretsried sind gestern eine Seniorin und ihr erwachsener Sohn tot in einem Mehrfamilienhaus gefunden worden. Die Polizei geht von einem Tötungsdelikt aus. Es gibt deutliche Hinweise auf Fremdeinwirkung. Ein Tatverdächtiger wurde bereits ermittelt. Wie es aus Ermittlerkreisen heißt, soll es eine Person aus dem familiären Umfeld sein. Zu den Hintergründen ist bisher nichts bekannt. Die Ermittlungen laufen. Auf dem Parkplatz des Alpspitzwellenbads in Garmisch-Partenkirchen ist in der Nacht auf heute ein Auto komplett ausgebrannt. Der Wagen eines 52-Jährigen aus Saarbrücken stand dort abgestellt, als er gegen 1 Uhr aus bislang unbekannter Ursache Feuer fing. Die Feuerwehr Garmisch-Partenkirchen löschte den Brand. Die Polizei schließt derzeit auch eine Straftat nicht aus und hat das Fahrzeug sichergestellt. Der Schaden liegt bei rund 12.000 Euro. Zeugen werden gebeten, sich bei der Polizei zu melden. Historische Premiere bei der kommenden Vierschanzentournee. Zum 75. Jubiläum kämpfen in diesem Winter erstmals auch die Frauen um den Gesamtsieg. Kombitickets für die Springen der Frauen und Männer in Garmisch-Partenkirchen sind ab sofort erhältlich. Das Springen der Frauen steigt am Silvestertag vor der Männerqualifikation, die anschließend unter Flutlicht ausgetragen wird. Nach dem Sport wartet das nächste Highlight. Popsängerin Leonie wird im Olympiaskistadion auftreten. Für alle Ticketinhaber des 31. Dezember ist das Konzert kostenlos inklusive. Mitte Oktober startet der Einzelticketverkauf. Das waren die Oberland-Nachrichten. 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
2: Wir machen weiter mit dem Wetter und den aktuellen Temperaturen in Garmisch-Partenkirchen. 22 Grad, 23 in Seeshaupt. Hoch Thomas ist bei uns im Oberland angekommen. 26 Grad sind's in der Spitze mit Sonne und Wolken im Wechsel. Der 3-Tage-Trend, schön sonnig geht's dann morgen und am Freitag weiter bei um die 30 Grad. Zum Start ins Wochenende bleibt's freundlich mit ein paar Wolken.
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2: Es läuft auf unseren Straßen Freifahrt. Die aktuellsten Blitzer A95 am Autobahnende bei Eschenlohe mit Laser- und Sofortkasse. Peiting, Füssner Straße, Deutenhausen, Weilheim von Oderding kommend, Penzberg auf der Lonnenwaldstraße und Murnau, Schweiganger Straße. Habt auch ihr noch was für uns? Einen Blitzer, einen Stau, eine andere Verkehrsbehinderung? Dann meldet euch immer gerne. Die Nummer gibt's auf der Radio Oberland Homepage. Gute Fahrt!
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2: Servus und schönen Feriennachmittag mit Theresa Pritschow hier auf Radio Oberland. Wir haben mehr Musik am Start, gleich mit Eric Clapton und Black. Das ist wonderful.

ganz entspannt geht's durch den Mittwochnachmittag mit Radio Oberland in den Sommerferien. Da sind wir mittlerweile in der vorletzten Woche. Bald geht also wieder das neue Schuljahr los. Und es geht dann schon immer auch ganz schön ins Geld, wenn es neue Blöcke, Stifte, Malkasten und so weiter und so fort braucht. Wie kann man da vielleicht ein bisschen sparen? Mit günstigen Eigenmarken beim Discounter oder auch in der Drogerie. Hefte oder Ordner einkaufen. Antizyklisch sowieso im Frühjahr oder dann auch weit nach dem Schulstart. Jetzt ziehen nämlich die Preise oft und gerne wieder an. Und Schulranzensets gibt es zum Beispiel auch online secondhand, wenn ihr das wollt. Wie spart ihr denn zum Schulstart? Schickt doch gerne WhatsApp ins Radio Oberland Studio.

0: You get what you give. Schönen Nachmittag auf Radio Oberland mit den New Radicals und Theresa Britschow. Wir hören uns morgen Vormittag wieder, wenn ihr wollt. Bis dahin.
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3: Ich bin Joshua Heise. Das Bundeskabinett hat einen Gesetzentwurf von Familienministerin Prien beschlossen. Demnach sollen bei allen Kindern spätestens mit 4 Jahren Sprach- und Entwicklungsstände erfasst werden, um sie gezielt zu fördern und den Übergang in die Grundschule zu erleichtern. Außerdem wurde die Einkommenssteuerreform auf den Weg gebracht. Sie soll vor allem Familien mit Kindern entlasten, sowie Menschen mit kleinen und mittleren Einkommen. Nach den Angriffen auf Umspannwerke ermittelt die Polizei wegen Terrorverdachts. Gestern waren mehrere raketenähnliche Gegenstände an einem Umspannwerk in Brandenburg entdeckt worden. Ihr wahrscheinlicher Zweck: Kurzschlüsse verursachen. Heute haben Unbekannte in Nordrhein-Westfalen mehrere Kraftwerksblöcke lahmgelegt. Dazu NRW-Innenminister Reul.
4: Ein Umspannwerk ist kein Schuppen und mit ein paar Kabeln drin. Ein Umspannwerk ist ein Nervenzentrum für unseren Alltag. Wer da rangeht, greift nicht irgendein Blechdach an, der greift unser Land an.
3: Hier wird wegen verfassungsfeindlicher Sabotage ermittelt. Am Augsburger Hauptbahnhof läuft der Zugverkehr wieder. Laut Polizei war in der Bahnhofstraße gegen 3.15 Uhr ein Gegenstand explodiert. Die Bild spricht von einer Handgranate. 2 Passanten wurden leicht verletzt. Später gab es erneut Sprengstoffalarm. Hier konnte die Polizei Entwarnung geben. Es kam zu Einschränkungen im Nah-, Fern- und Straßenverkehr, weil der Bahnhof zwischenzeitlich gesperrt wurde. In Neu-Ulm muss morgen eine Weltkriegsbombe entschärft werden. Der 126 Kilogramm schwere Blindgänger ist bei Sondierungsarbeiten im Pfuhler Ried gefunden worden. Ab 10 Uhr wird ein 500 Meter Bereich evakuiert. Die Entschärfung soll gegen 14 Uhr beginnen. Die Bundesstraße 10 und die Bahnstrecke Ulm-Augsburg sind laut Stadt nicht betroffen.
5: Dankeschön, soweit die Nachrichten, ab zum Wetter. Heute Sonne und Wolken, Höchstwerte 21 bis 26 Grad, auch wieder gar nicht so schlecht. Und der 3-Tage-Trend, morgen am Freitag viel Sonne und um die 30 Grad Maximum. Und auch am Samstag schönes und trockenes Spätsommerwetter.
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5: 2:03 haben wir es gleich. Servus auf die Straßen. Soweit alles okay. Gute Fahrt. Dauerbaustellen jederzeit online. Kennt ihr ja. 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So, Blitzer ganz frisch. Dankeschön an die Serena. Ich habe gerade nochmal nachgeguckt. Die hat den per WhatsApp durchgeschickt. Hugelfing-Peißenberg an der Ammerbrücke. Dann haben wir einen Murnauer Blitzer. Schweiganger Straße und einen Blitzeranhänger in Murnau an der Werdenfelser Kaserne. Penzberg wird geblitzt. Nonnenwaldstraße. Weilheim von Oderding kommend. Peiting-Füssner Straße. Garmisch-Burgstraße. Völlenbach von Uffing kommend. Kurgrub einwärts beim Feuerwehrhaus und Bad Tölz Schützenstraße. Habt ihr mehr? Gerne her damit, einfach durchrufen oder WhatsAppen. Danke euch.
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5: Ich bin Simon Fritzenschaft. Servus, grüße euch und das hier sind die Proclaimers. 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
1: Um 14.30 Uhr mit Max Strowitzki. Grüß Gott. Warm, sonnig und deutlich zu trocken. Der Sommer 2026 war nach dem Rekordsommer von 2003 der wärmste Sommer auf der Zugspitze seit Beginn der Messungen. Und auch der August reiht sich ganz oben ein. Mit durchschnittlich 6,9 Grad war er der zweitwärmste überhaupt. Gleichzeitig fiel nur gut die Hälfte des üblichen Niederschlags. Dafür gab es mehr als 616 Sonnenstunden, rund 110 Stunden mehr als im Durchschnitt. Beim Gärtnern auf eine Panzerpatrone stoßen. Damit dürfte wohl kaum jemand rechnen. Einer 81-jährigen Frau in Gauting ist genau das passiert. Bei der Gartenarbeit entdeckte sie gestern Nachmittag das riesige Geschoss und alarmierte vorsichtshalber die Polizei. Die gab nach Rücksprache mit dem Landeskriminalamt Entwarnung. Es war eine ungefährliche Übungspatrone für den Bundeswehrpanzer Gepard. Spreng- oder Zündmittel waren nicht enthalten. Wie sie in den Garten kam, bleibt allerdings ein Rätsel. Im Oberland werden die Kita-Gruppen leerer. Die Zahl der betreuten Kinder ist in fast allen Landkreisen zurückgegangen. Das zeigen neue Zahlen des Bayerischen Landesamts für Statistik. Nur im Landkreis Garmisch-Partenkirchen gibt es entgegen dem Trend mehr Kita-Kinder als im Vorjahr. Gleichzeitig wächst das Betreuungsangebot. Insgesamt gibt es im Oberland mehr Kitas. Den größten Zuwachs verzeichnet der Landkreis Starnberg. Dort sind im letzten Jahr 4 Einrichtungen hinzugekommen. Auch in gehobenem Alter, Ehrenamt kennt kein Höchstalter. Für den bundesweiten Engagementpreis 80 plus können noch bis zum 11. September besonders engagierte Menschen aus dem Oberland vorgeschlagen werden. Gesucht werden Ehrenamtliche ab 80, etwa aus Vereinen, dem Sport, der Nachbarschaftshilfe oder dem sozialen Bereich. Insgesamt gibt es 10.000 Euro Preisgeld. Die Auszeichnung soll den Einsatz älterer Menschen sichtbar machen und würdigen. Das waren die Oberland-Nachrichten. 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
2: Danke dir, Max. Schau mal aufs Wetter hoch. Thomas ist mir sehr sympathisch. Bringt Sonne und ein paar Wolken. Höchstwerte heute 26 Grad und der 3-Tage-Trend. Morgen am Freitag Sommerwetter. Viel Sonne, 30 Grad Maximum. Und auch am Samstag eigentlich schön und trocken. Spätsommerwetter, aber ein paar mehr Wolken mit dabei.
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2: Um 2:35 alles frei, gute Fahrt, Dauerbaustellen. Jederzeit findet ihr die wie immer sauber zusammengeschrieben, aufgelistet bei uns online radiooberland.de. So, frischer Blitzer, Dankeschön, Olli, Geretsried-Egerlandstraße. Dann haben wir einen auf der Verbindung Oberhausen-Peißenberg an der Ammerbrücke. Penzberg-Nonnenwaldstraße, Weilheim von Oderding kommen. Peiting auf der Füssnerstraße, Garmisch, hier ist es die Burgstraße. Und dann noch Blitzeranhänger Völlenbach aus Uffing kommend. Murnau bei der Kaserne, Bad Kohlgrub einwärts am Feuerwehrhaus und Bad Tölz-Schützenstraße. Habt ihr mehr? Gerne her damit. Dankeschön.
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2: Und ich bin Simon Fritzenschaft. Servus, grüße euch. Schön, dass ihr mit dabei seid. Wir machen das gemeinsam heute an diesem Mittwochnachmittag, kurz nach 3:30. Ich guck mal rein. Was haben wir jetzt? Ah ja, Chicago. Nicht schlecht. Bisschen gemütlicher. Powerballade. Hard to say I'm sorry.

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3: Ich bin Joshua Heise. Knapp einen Monat nach dem Drohnenanschlag auf den Flughafen Leipzig-Halle haben Ermittler zwei Tatverdächtige identifiziert. Nach Informationen von SZ, NDR und WDR handelt es sich um einen gebürtigen Russen mit lettischem Pass und einen Mann aus Belarus mit russischem Pass. Schon gestern hatte die Bundesregierung offiziell Russland für den Vorfall verantwortlich gemacht. Das Thema Drohnenabwehr ist heute auch Thema beim Treffen der EU-Außenminister. Elektrogeräte werden nach Zahlen des Marktforschungsunternehmens NIQ dieses Jahr wohl teurer und weniger. Grund: wegen des KI-Booms werden Produktionskapazitäten für Chips in den Ausbau von Rechenzentren verlagert. Moderne Prozessoren und schnelle Speichermodule für Smartphones oder Laptops werden so zur Mangelware. Thomas Thunfeld berichtet.
4: Modelle zum Beispiel mit größeren Speicherkapazitäten und mehr Rechenleistung als üblich werden seltener angeboten und teurer. Auch günstigere Einstiegsmodelle würden weniger angeboten, so die Marktforscher. Das gilt übrigens nicht nur für Smartphones und Laptops, sondern auch für PCs und Spielekonsolen.
3: Infolge der Angriffe auf zwei Umspannwerke laufen die Ermittlungen. In Brandenburg hatten Unbekannte gestern mehr als 12 raketenähnliche Geschosse abgefeuert, allerdings traf nur eins sein Ziel, was laut Brandenburgs Innenminister Redmann verdammtes Glück war. Wenig später legten Unbekannte in Nordrhein-Westfalen Kabel über die Oberleitung eines weiteren Umspannwerks. Bekennerschreiben gibt es bislang nicht. Das darf eigentlich nicht passieren. Gestern Abend ist in einem ICE bei voller Fahrt eine Tür geöffnet worden, offenbar durch einen Menschen. Nachdem die Bahn einen technischen Defekt bereits ausgeschlossen hat, sucht die Bundespolizei nach dem Täter. Dazu wurden die Identitäten der rund 120 Gäste aufgenommen. Verletzt wurde bei dem Vorfall niemand, es kam aber zu erheblichen Verspätungen.
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5: Beim Gärtnern auf eine Panzerpatrone stoßen, damit dürfte wohl kaum jemand rechnen. Einer 81-jährigen Frau in Gauting ist genau das passiert. Bei der Gartenarbeit entdeckte sie gestern Nachmittag das riesige Geschoss und alarmierte vorsichtshalber die Polizei. Die gab nach Rücksprache mit dem Landeskriminalamt Entwarnung. Es war eine ungefährliche Übungspatrone für den Bundeswehrpanzer Gepard. Spreng- oder Zündmittel waren nicht enthalten. Wie sie in den Garten kam, bleibt allerdings ein Rätsel. Aus Gauting, Florian Buchlo.
6: Dass da erstmal ein Schrecken da ist, wundert mich aber tatsächlich nicht. Danke dir, Flo. Wir schauen weiter von den Nachrichten hin zum Oberlandwetter, das sich heute wieder von einer sehr schönen, sehr freundlichen, sehr sonnigen Seite präsentiert. In Oberammergau messen 23 Grad, in Penzberg 24, maximal sind heute bis zu 26 Grad drin. Und der 3-Tage-Trend fürs Oberland, was hat der zu bieten? Noch mal mehr Sonnenschein und noch wärmere Temperaturen. Das wäre zumindest die Kurzfassung, denn morgen und am Freitag kommt die Sonne sehr oft raus bei bis zu 32 Grad. Zum Start ins Wochenende am Samstag sind schon wieder ein paar mehr Wolken mit dabei. Es bleibt aber trotzdem warm bei bis zu 30 Grad.
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6: 3:03, Servus auf die Straßen. Soweit schaut's gut aus, ihr kommt ohne Probleme ans Ziel. Gute Fahrt. Allerdings wird natürlich fotografiert und zwar in Geretsried im Bereich der Egerlandstraße, dann zwischen Oberhausen und Peißenberg an der Ammerbrücke, in Penzberg im Bereich der Nonnenwaldstraße, Weilheim, wenn ihr von Oderding herkommt, Peiting im Bereich der Füssener Straße oder auch in Garmisch-Partenkirchen im Bereich der Burgstraße. Sollte sich da aber irgendwas geändert haben, ist ein frischer Blitzer dazugekommen, ist einer vielleicht doch mal abgebaut worden, habt ihr was Neues für uns? Dann ruft uns gerne kurz an oder schickt eine Nachricht durch, gerne auch per WhatsApp oder auch über die Bayerische Oberland-App. Dankeschön und euch eine gute und sichere Fahrt.
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6: Servus beieinander, schön, dass ihr mit dabei seid, dass wir uns einen möglichst entspannten und hoffentlich auch bei euch sehr schönen sonnigen Mittwochnachmittag machen. Und wir dafür, die richtige Musik auflegen dürfen. Gleich unter anderem von Eurythmics und den Fine Young Cannibals. She Drives Me Crazy. Euch eine gute Zeit hier in der Heimat.

0: Eurythmics, hier bei uns bei Radio Oberland an diesem Mittwoch, 3:12 haben wir es jetzt. Wir schauen auf den heutigen Abend voraus, da geht's wieder sehr sportlich zu. Die erste Runde im Fußball-DFB-Pokal, die muss schließlich noch abgeschlossen werden. Und da fehlt zum Beispiel noch der Titelverteidiger. Der FC Bayern ist bei Zweitligist Osnabrück zu Gast und die Rollen, die sind ja an sich recht klar verteilt, oder Kollege Fabian Schaffer?
1: Die Zweitliga-Aufsteiger aus Osnabrück gehen als klare Außenseiter in die Partie, auch wenn der VfL zuletzt in der Liga in Bochum gewinnen konnte. Und vor knapp 48 Jahren gelang Osnabrück im Pokal ein Sieg bei den Bayern. In Erinnerung daran laufen die Osnabrücker in Sondertrikots auf, die an damals erinnern sollen. Die Bayern auf der anderen Seite sind mit einem 5:1 gegen Stuttgart in die neue Ligasaison gestartet und machen da weiter, wo sie in der letzten aufgehört haben, mit Siegen. Ob in Osnabrück der nächste folgt, entscheidet sich ab 20:45 Uhr. Da ist Anstoß.
0: Danke dir, Fabian. Wir sind mal gespannt. Wird's die große Überraschung geben? Oder wird's natürlich den Titelverteidiger geben, der sich einfach durchsetzen kann, ohne größere Probleme? Das ist die ganz große Frage. Die Antworten dann ab heute Abend. Um die Zeit bis dahin zu überbrücken, sind wir für euch da. Mit großartiger Musik gleich von Lenny Kravitz und Belinda Carlisle. Das ist Leave a Light On. Gleich 3:15 Uhr. Schönen Nachmittag.

Lenny Kravitz. I'll be waiting. Hier ist Radio Oberland an diesem Mittwoch, ganz genau 15.22 Uhr am Ass. Wir schauen auf die Straßen, denn da habe ich gute Nachrichten für euch. Soweit sind erstmal alle Strecken frei. Keine Staus, keine Störungen. Aber es gibt natürlich immer noch so ein paar Blitzer. Zum Beispiel in Geretsried im Bereich der Egerlandstraße, in Penzberg im Bereich der Nonnenwaldstraße oder auch in Weilheim, wenn ihr von Oderding herkommt. Habt ihr auch noch was gesehen? Einen frischen Blitzer oder ist einer vielleicht verschwunden? Ruft uns an oder schickt eine Nachricht durch direkt zu mir ins Studio. Dankeschön und gute Fahrt.

0: Midnight Oil hier bei Radio Oberland um 15.25 Uhr. Servus benannt. Wenn ich euch jetzt sage, dass dieser Sommer 2026 sehr warm war, dann wird das für viele von uns logischerweise keine Neuigkeit sein. Wir haben es miterlebt. Es waren teilweise richtig heiße Phasen mit Temperaturen über 25 Grad in der Nacht allein. Und genau dieser Trend setzt sich offenbar nicht nur bei uns hier im gesamten Oberland fort, sondern auch in deutlich höheren Lagen, zum Beispiel auf Deutschlands höchstem Berg der Zugspitze. Was die neuesten Zahlen dazu sagen, hört ihr gleich um 15.30 Uhr bei uns in den Oberland Nachrichten.
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1: Um 15.30 Uhr mit Max Strowitzki. Grüß Gott. Der Sommer 2026 gehört auf der Zugspitze zu den heißesten überhaupt seit Beginn der Aufzeichnungen. Hauchdünn liegt er hinter dem Rekordsommer von 2003. Auch der August war außergewöhnlich. Er landet auf Platz 2 der wärmsten Augustmonate. Im Schnitt wurden 6,9 Grad gemessen. Gleichzeitig herrschte Trockenheit. Es fiel nur gut die Hälfte des üblichen Niederschlags. Dafür schien die Sonne rund 110 Stunden länger als im Durchschnitt. Ein Sommer der Extreme also, auch ganz oben auf Deutschlands höchstem Berg. Ein Geisterfahrer auf der B11 bei Geretsried hat für einen Unfall und eine knapp zweistündige Sperrung der Straße gesorgt. Laut Polizei war der 74-jährige Geretsrieder am Morgen Richtung Wolfratshausen unterwegs. Auf Höhe Buchberg wendete er und fuhr entgegengesetzt der Fahrtrichtung zurück nach Geretsried. Mehrere Fahrzeuge mussten ihm ausweichen, um einen Unfall zu vermeiden. Bei einem Ausweichmanöver kam es dennoch zu einem Zusammenstoß zwischen zwei Fahrzeugen. Eine Person wurde dabei leicht verletzt. Der Sachschaden liegt bei mehreren 10.000 Euro. Die B11 war rund 2 Stunden gesperrt. Erneut ist in Murnau 2 Geschäfte eingebrochen worden. Wie die Polizei mitteilt, ist ein Unbekannter vergangene Nacht in eine Konditorei in der Seidelstraße und ein Hotel im Obermarkt eingestiegen. In der Konditorei warf er ein Fenster ein, gelangte dadurch in die Geschäftsräume und stahl rund 200 Euro aus einer Kasse. Beim Hotel im Obermarkt wurde ein Fenster aufgehebelt, um sich Zutritt zu verschaffen. Hier wurden rund 800 Euro aus der Kasse gestohlen. Die Polizei prüft mögliche Zusammenhänge mit weiteren Taten in Murnau und sucht Zeugen. Mit dem Boot gemütlich auf dem See unterwegs sein und plötzlich fängt es an zu brennen. Genau das ist jetzt 4 Frauen auf dem Wörthsee passiert. Laut Polizei hatten sich die Frauen aus Seefeld und Wörthsee am Dienstag ein Elektroboot ausgeliehen. Während der Fahrt auf dem See fing das Boot an zu rauchen. Glücklicherweise war das Quartett gerade in Ufernähe und konnte das Boot eigenständig verlassen und sich ans Ufer begeben. Kurz darauf brannte das Boot vollständig aus. Verletzt wurde niemand. Wie hoch der Schaden ist, ist noch unklar. Das waren die Oberland-Nachrichten. 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
2: Danke dir, Max. Wir schauen weiter aus den Nachrichten hin zum Oberlandwetter und damit raus in die Sonne. Denn es ist wirklich ein sehr angenehmer Tag im Oberland. Die Temperaturen bei maximal 26 Grad. Wo die Sonne scheint, kann sich's nochmal ein kleines bisschen wärmer anfühlen. Also genießt es, nehmt ein paar Sonnenstrahlen mit. Heute ist noch ein sehr angenehmer Tag, bevor es dann eben wieder ziemlich warm wird. Der 3-Tage-Trend fürs Oberland zeigt uns nämlich, dass morgen und am Freitag die Sonne nochmal intensiver rauskommt und dementsprechend wird es auch nochmal wärmer. 27 bis 32 Grad sind dann drin. Der Samstag schon wieder mit ein paar mehr Wolken, aber trotzdem noch sehr warm mit Temperaturen um die 30 Grad.
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2: 3 Minuten nach 4:30 inzwischen. Servus auf die Straßen. Es dauert länger und zwar auf der B23 wie gestern auch schon. Und zwar im Bereich zwischen Schmölz und Garmisch-Partenkirchen. Immer wieder Stau und stockender Verkehr. Unsere Stauzeitmessung sagt, es kann jetzt schon bis zu 5 Minuten länger dauern. Die aktuellsten Blitzer, unter anderem gerade gemeldet von der KADI, Dankeschön dafür, in Penzberg am Ortsausgang Richtung Iffeldorf, da wird jetzt fotografiert. Dann in Geretsried im Bereich der Egerlandstraße, zwischen Oberhausen und Peißenberg hier an der Ammerbrücke, dann in Weilheim, wenn ihr von Oderding herkommt, Garmisch-Partenkirchen in der Burgstraße, Völlenbach, wenn ihr von Uffing herkommt oder auch auf der B2 in Murnau, hier im Bereich an der Kaserne. Hat sich da was geändert? Habt ihr noch was entdeckt? Ruft uns an oder schickt eine Nachricht durch per WhatsApp oder auch gern über die Bayerische Oberland-App. Dankeschön und euch eine gute und sichere Fahrt.
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2: Servus Bernhard an diesem Mittwoch. Schön, dass ihr mit dabei seid und gleich wieder gemeinsam mit mir wunderbar rätseln werdet. Da bin ich mir ganz sicher, denn ich habe für euch das nächste geheime Geräusch im Gepäck. Ihr könnt wieder einen großartigen Ausflug gewinnen. Wo es hingeht und welches Geräusch heute genau gesucht ist, besprechen wir alles gleich. Nach Musik von Tina Turner und George Michael. Das ist Faith für euren Mittwochnachmittag.

0: Tina Turner und GoldenEye, der Soundtrack zu James Bond. Der hat fleißig ermittelt damals und wir wollen jetzt genauso fleißig ermitteln und zwar das hier.
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0: So ist es, denn wir sind immer noch auf der Suche nach der richtigen Antwort. Was könnte unser heutiges geheimes Geräusch sein? Hört ganz genau hin, das ist es. Und ihr müsst mir sagen, was es ist. Heute mal extra lang, damit man es auch ganz genau sich nochmal anhören kann. Aber ich bin mir sicher, viele von euch werden dieses Geräusch aus dem Alltag noch kennen, werden es selber auch mal erzeugt haben. Also ich glaube, dass da viele richtige Antworten noch bei rumkommen werden. Schickt sie uns einfach durch per WhatsApp-Nachricht direkt zu mir ins Radio Oberland-Studio und sichert euch euren Platz bei uns im Lostopf für Tickets für den Märchenwald in Schongau. Also schnell in die Tasten tippen, loslegen und mit dabei sein bei unserem geheimen Geräusch heute an diesem Mittwochnachmittag. Euch weiterhin ganz viel Spaß beim fleißigen Miträtseln.
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Es sind schon wieder einige Antworten reingekommen zu unserem geheimen Geräusch heute Nachmittag, aber es haben auch einige gefragt, kann ich es bitte nochmal hören? Ich bin mir nicht ganz sicher. Und was soll ich sagen? Natürlich könnt ihr es nochmal hören. Jetzt die Lauscherspitzen, das ist unser geheimes Geräusch heute Nachmittag. So, aber spätestens jetzt muss eine Antwort feststehen, würde ich sagen. Schickt sie uns noch schnell durch per WhatsApp-Nachricht direkt zu mir ins Studio. Und euch weiterhin einen schönen und hoffentlich sonnigen Mittwochnachmittag. 10 Minuten vor 4.

0: Gemeinsam mit euch geht's gleich mit dem Radl durch die Tölzer Fußgängerzone. Oder auch nicht? Das ist gerade die ganz große Frage, der wir uns gleich widmen, und zwar in den Oberland-Reportern um Punkt 16 Uhr.
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3: Ich bin Joshua Heise. Wer war für den vereitelten Drohnenanschlag auf den Flughafen Leipzig-Halle verantwortlich? Medienberichten zufolge haben Ermittler jetzt zwei Männer aus Belarus und Lettland identifiziert. Beide besitzen auch einen russischen Pass. Die Bundesregierung hatte gestern offiziell Russland beschuldigt, für den Vorfall verantwortlich gewesen zu sein. Die Europäische Union hat als Konsequenz neue Sanktionen angekündigt. Das Bundeskabinett hat eine Einkommenssteuerreform auf den Weg gebracht, mit der vor allem Familien und Menschen mit kleinen und mittleren Einkommen entlastet werden sollen. Und ein neues Kita-Gesetz sieht unter anderem Sprachtests für alle Vierjährigen vor. Zoe Tassovali berichtet.
4: Losgehen soll die Steuerreform Anfang kommenden Jahres. Die volle Entlastung kommt aber später. Ab 2028 sollen viele Familien jedes Jahr insgesamt 10 Milliarden Euro weniger zahlen. Dafür soll die Reichensteuer bei sehr hohen Einkommen früher greifen. Bei den Kitas schaut der Bund besonders auf Einrichtungen in schwierigeren Gegenden. Sie sollen mehr Personal bekommen.
3: Das UN-Umweltprogramm hält die 1,5-Grad-Grenze für kaum noch einzuhalten. Laut einem neuen Bericht steuert die Welt auf etwa 2,6 Grad Erwärmung zu. UN-Generalsekretär Guterres sieht die Hitze, Waldbrände und Überschwemmungen in diesem Sommer als Warnzeichen. Die Direktorin des Umweltprogramms Andersen fordert unter anderem einen schnelleren Ausstieg aus fossilen Energien. Die Anbaufläche für Sommergerste in Bayern ist in diesem Jahr auf einen historischen Tiefstand gesunken, auf etwas über 73.000 Hektar nach über 85.000 Hektar im Vorjahr. Das teilte die Landesanstalt für Landwirtschaft mit. Als Grund nennt der Bayerische Bauernverband vor allem zu niedrige Erzeugerpreise. Wegen der Trockenheit ist zudem die Erntemenge um fast 23% eingebrochen.
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5: Tagsüber mit dem Radl durch die Tölzer Fußgängerzone fahren? Bleibt tabu. Die Verkehrskommission hatte geprüft, ob das Fahren im Schritttempo für Radler getestet werden sollte oder ob das Bergauffahren in diesem Bereich erlaubt werden könnte. Wie die Stadt jetzt mitgeteilt hat, ist beides nicht möglich. Grund: Die Schrittgeschwindigkeit in der Fußgängerzone könne nicht rechtssicher gemessen werden. Die Einbahnregelung ist aus rechtlichen Gründen ebenfalls nicht möglich. Damit bleibt das Radeln in dem Bereich weiterhin nur zwischen 21 und 9.30 Uhr erlaubt. Aus Bad Tölz, Florian Buchloh.
6: Dankeschön für den Nachrichtenüberblick. Jetzt um 16 Uhr, wenn wir weiterschauen aufs Oberlandwetter, das sich heute von einer sonnigen Seite präsentiert. Einer sehr angenehmen, um genau zu sein. Denn die Maximalwerte heute liegen bei bis zu 26 Grad. Da lässt sich's draußen echt gut aushalten. Und ich sehe auch hier im Murnauer Obermarkt immer wieder mal die ein oder andere Eistüte noch vorbeigehen. Ja, perfektes Eiswetter wartet auf jeden Fall auf uns. Und zwar nicht nur heute, sondern auch im 3-Tage-Trend fürs Oberland. Morgen und am Freitag zum Beispiel. Noch mehr Sonne und wärmere Temperaturen bei 27 bis 32 Grad. Der Samstag schon wieder mit ein paar mehr Wolken, aber trotzdem noch warm bei Temperaturen um die 30 Grad.
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6: 3 nach 4, Servus auf die Straßen. Es ist gut was los auf der B23 zwischen Schmölz und Garmisch-Partenkirchen. 1 Kilometer Stau, Zeitverlust hier bis zu 10 Minuten. Und auf der B2 in Starnberg ebenfalls immer wieder viel Verkehr. Deswegen hier stockender Verkehr auf über 1,5 Kilometern. Es dauert bis zu 5 Minuten länger. Die aktuellsten Blitzer aus Penzberg im Bereich des Ortsausgangs Richtung Iffeldorf. Geretsried, die Egerlandstraße. In Weilheim, wenn ihr von Oderding herkommt. Dann in Peiting im Bereich der Füssener Straße. Garmisch-Partenkirchen im Bereich der Burgstraße. Oder auch in Bad Tölz im Bereich der Schützenstraße. Hat sich da was geändert? Habt ihr noch was entdeckt? Oder ist ein Blitzer vielleicht doch mal abgebaut worden? Ruft uns einfach an. oder schickt eine Nachricht durch per WhatsApp oder auch gern über die Bayerische Oberland-App.
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6: Servus beinand. Ich bin ehrlich, ich hab gerade ein bisschen an Hunger und irgendwie jetzt Lust auf zum Beispiel einen Teller Nudeln mit Tomatensauce. Aber wie wär's denn eigentlich, wenn das mal nicht so eine Standard-Tomatensauce wäre, sondern vielleicht die von einem der größten Musiker unserer Zeit? Falls ihr euch fragt, wie kommt das denn jetzt bitte zusammen? Kein Problem, ich erklär's euch gleich in genau 10 Minuten. Schönen Nachmittag! 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

Tears for Fears. Schaut hier bei Radio Oberland an diesem Mittwoch, ganz genau 16:45 haben wir es jetzt. Ich habe euch versprochen, dass ich einen der größten Musiker unserer Zeit mit Tomatensoße zusammenbringe. Und das schaffe ich auch tatsächlich, denn wir wollen heute mal über so ein paar Produkte sprechen von bekannten Persönlichkeiten, die, sag ich mal, ein bisschen unvorhergesehen sind. Zum Beispiel eben Bon Jovi und Tomatensoße. Die gibt's inzwischen tatsächlich, allerdings nicht in der Bon Jovi-Schreibweise, wie wir es alle kennen, mit J-O-V-I, sondern in der guten alten italienischen Schreibweise mit G. Das ist einfach das Familienrezept seines Vaters aus Sizilien, das jetzt bei uns auch im Supermarkt steht und auch ganz normal gekauft werden kann. Fand ich persönlich wahnsinnig kurios, als ich es zum ersten Mal gesehen habe. Mindestens genauso seltsam ist aber auch zum Beispiel die Geschichte, die uns Ed Sheeran mitgebracht hat. Der verkauft nämlich jetzt Chili-Soße, inklusive eines Teddybären, der die Soße vermarkten soll. Also, falls ihr einen Teddy und scharfe Soße wollt, kriegt ihr jetzt offenbar von Ed Sheeran. Und Adele, die ja 2024 ganz groß in München ihre Konzertreihe gefeiert hat, die bietet tatsächlich was für ganz entspannte Abende an, ein Kartenspiel. Auch das muss offenbar immer wieder mal ausprobiert werden. Ein Kartenspiel von Adele, offenbar sehr beliebt. Ich habe es selber noch nicht gespielt, werde es mir aber definitiv mal anschauen. Vielleicht ja auch eine Idee für euren nächsten Spielabend. Wir liefern auf jeden Fall die richtige Musik. Jetzt von Mike and the Mechanics. Euch einen schönen Nachmittag.

0: Hier ist Radio Oberland an diesem Mittwoch, 16.25 Uhr haben wir es jetzt. In genau 5 Minuten schauen wir damit wieder in die Welt der Nachrichten, und zwar in die Oberland-Nachrichten. Was ist wichtig bei uns hier in der Heimat? Und vor allem, was ist da los in Geretsried? Gestern die Schocknachricht, dass da eine Gewalttat stattgefunden hat. Heute an diesem Mittwoch herrscht wohl schon zumindest ein Stück weit mehr Klarheit, was wohl die Hintergründe sind. Alles Wichtige dazu um 16.30 Uhr bei uns in den Oberland-Nachrichten.
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1: Um 16.30 Uhr mit Max Strowitzki. Grüß Gott. Nach dem Fund zweier Leichen in Geretsried ist Haftbefehl gegen einen dringend tatverdächtigen 19-Jährigen erlassen worden. Dabei handelt es sich um den Sohn bzw. den Enkel der beiden Toten. Die Ermittler werfen ihm Totschlag vor. Am Dienstag hatte die Polizei die zwei Leichen in einem Mehrfamilienhaus gefunden. Sie wiesen laut Polizei eindeutige Anzeichen massiver Gewalteinwirkung auf. Im Laufe des Tages ergab sich dann der Verdacht gegen den 19-Jährigen. Heute erließ ein Ermittlungsrichter Haftbefehl. Die Hintergründe der Tat und auch das Motiv sind noch unklar. Die Spurensicherung soll noch bis morgen dauern. Warm, sonnig und deutlich zu trocken. Der Sommer 2026 war nach dem Rekordsommer von 2003 der wärmste Sommer auf der Zugspitze seit Beginn der Messungen. Und auch der August reiht sich ganz oben ein. Mit durchschnittlich 6,9 Grad war er der zweitwärmste überhaupt. Gleichzeitig fiel nur gut die Hälfte des üblichen Niederschlags. Dafür gab es mehr als 616 Sonnenstunden, rund 110 Stunden mehr als im Durchschnitt. Die Polizei warnt aktuell erneut vor einer Welle betrügerischer Schockanrufe im Landkreis Walheim-Schongau. Dabei versuchen die Täter mit frei erfundenen Schockgeschichten vor allem ältere Menschen zur Herausgabe von Bargeld und Wertgegenständen zu bewegen. Die Polizei rät, keine persönlichen Angaben machen, sofort auflegen und erst danach selbst die 110 wählen. Im Endspurt der Sommerferien müssen sich Bahnfahrer im Oberland erneut auf Sperrungen einstellen. Wie die Deutsche Bahn mitteilt, wird die Strecke von Garmisch-Partenkirchen nach Seefeld wegen Bauarbeiten bis Mitte September komplett gesperrt. In der Zeit müssen Reisende auf den Bus umsteigen. Ab Donnerstag fallen dann zusätzlich auch noch die Züge zwischen Garmisch-Partenkirchen und Frontensteinach aus. Auch hier sind in der Zeit Busse im Einsatz. Das waren die Oberland-Nachrichten. 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
2: Danke dir, Max. Wir schauen weiter von den Nachrichten hin zum Oberlandwetter und da vor allem auf die aktuellen Temperaturen. In Wildsteig zum Beispiel, da messen wir 23 Grad. In Reisting sind wir heute mit den Tageshöchstwerten von bis zu 26 Grad unterwegs. So viel wärmer kann es heute zumindest nicht mehr werden, aber in den nächsten Tagen. Das zeigt uns der 3-Tage-Trend fürs Oberland. Der Donnerstag und auch der Freitag nochmal sonniger bei bis zu 27 oder stellenweise sogar bis zu 32 Grad. Und auch der Start ins Wochenende ist zwar sonnig, es sind aber so ein paar mehr Wolken unterwegs. Dementsprechend die Höchstwerte ein kleines bisschen niedriger bei maximal 30 Grad.
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2: 2 Minuten nach 16:30, Servus auf die Straßen. Es ist gut was los auf der B23 zwischen Schmölz und Garmisch-Partenkirchen. Wieder 1,5 Kilometer Stau. Unsere Stauzeitmessung sagt, plant bitte 10 bis 15 Minuten mehr Zeit ein. Das gleiche gilt übrigens auch für die B2 in Starnberg und auch in Weilheim und für die B11 zwischen Walchensee und dem Kirchelwandtunnel. Überall da Stau bzw. stockender Verkehr kann jeweils gute 5 Minuten länger dauern. Die aktuellsten Blitzer, unter anderem gerade nochmal gemeldet vom Oliver, Dankeschön dafür, in Bad Tölz im Bereich der Bayerwieser Straße. Dann in Penzberg, der Ortsausgang Richtung Iffeldorf, blitzgefährlich. Geretsried, die Egerlandstraße. Weilheim, wenn ihr von Oderding herkommt. Oder auch auf der B2 in Murnau, hier wird an der Kaserne fotografiert. Habt ihr noch was gesehen? Hat sich da irgendwas schon wieder geändert? Dann bringt unsere Liste auf Vordermann, sagt uns, was sich genau getan hat, ruft einfach an oder schickt eine Nachricht durch per WhatsApp oder auch gern über die bayerische Oberland-App. Dankeschön und eine gute Fahrt.
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2: So schaut's aus. Ich bin da, ihr seid da. Perfekt. Start mal also weiterhin rein in diesen wunderbaren Mittwochnachmittag. Jetzt mit Bonnie Tyler. Und it's a heartache. Servus, Bernhard.

Hier ist Radio Oberland an diesem Mittwoch, ganz genau 16.41 Uhr haben wir es jetzt. Und was soll ich sagen, liebe Schülerinnen, liebe Schüler, vielleicht ganz kurz mal die Ohren zuhalten. Es ist gar nicht mehr so weit weg, der Schulanfang. Ja, es sind noch so knappe 2 Wochen, dann geht's wieder los oder für viele auch zum ersten Mal richtig los. Stichwort ABC-Schützen. Ganz, ganz viele stehen natürlich wieder vor ihrem ersten Schuljahr und da wird jetzt ganz fleißig eingekauft. Überall sind die Prospekte schon mit den Angeboten für die Hefte, fürs Federmappball, für alles Mögliche, was es eben so braucht. Da bewegen wir uns pro Kind schon so bei 100 bis 200.

0: 200 Euro mindestens für die grundlegenden Dinge. Aber Kollege Patrick Hoffmann aus der Radio Oberland Redaktion, komme ich denn beim Schulanfang, wo ich wirklich alles neu kaufen muss, auch mit 200 Euro hin?
1: Nein, das muss man definitiv gleich vorab sagen. Selbst wenn ich alle Angebote und Schnäppchen mitnehmen kann, ist die Erstausstattung einfach eine lange Liste und es kommt ja zu den normalen Schulsachen noch Dinge wie Schulranzen, Sportsachen und die Pausenausstattung dazu, die Schultüte mit dem ein oder anderen Geschenk und vielleicht noch das Familienevent. Also ich würde mindestens mit 400 bis 500 Euro planen.
0: Ja, da kommt ganz schön was zusammen. Aber apropos Schultüte, da gehen ja die Meinungen ganz weit auseinander. Und die Stilfrage beim Schulranzen, die spielt ja definitiv auch mit rein.
1: Ja, ein gewisser Druck ist da ja schon vorhanden. Coole Radiergummis, extra Stifte und natürlich Süßigkeiten dürfen nicht fehlen. Beim Schulranzen würde ich die Ergonomie, dem Styling vorziehen, denn die Kids haben ganz schön was zu schleppen in der Schulzeit.
0: Ja, das glaube ich. Da erinnern wir uns, glaube ich, alle noch dran, die ganzen Bücher, Hefte. Gut, das wird vielleicht auch mit der Zeit ein bisschen weniger. Stichwort Digitalisierung, aber es ist eben immer noch so, es muss einiges mitgeschleppt werden. Und, kleiner Tipp unsererseits, wer vielleicht noch den ein oder anderen Euro sparen will und gleichzeitig natürlich auch ganz viel Spaß haben will, der sollte es machen, wie es früher eigentlich fast Standard war, einfach die Schultüte selber basteln. Ist was ganz Besonderes, sollte man einfach sich ein bisschen die Zeit für nehmen, jetzt in den Ferien, hat einfach einen ganz besonderen Stellenwert und spart eben auch den ein oder anderen Euro. Wir von Radio Oberland begleiten euch hin durch diese Sommerferien.

Von den Imagine Dragons geht's hier bei uns bei Radio Oberland weiter auf die Straßen in der Region, denn es gibt so ein paar Stellen, wo es ein bisschen zwickt. Zum Beispiel die A96 Richtung München zwischen Geching und Germering Süd. Bitte Vorsicht, hier ist ein Unfall passiert, deswegen der mittlere Fahrstreifen gerade blockiert. Und es staut sich zurück auf der B23, nämlich zwischen Schmölz und Garmisch-Partenkirchen. Immer wieder viel Verkehr, deswegen sagt unsere Stauzeitmessung, plant bitte 10 bis 15 Minuten mehr Zeit ein. Ganz egal, wo ihr unterwegs seid, kommt mit uns von Radio Oberland weiterhin gut informiert und sicher ans Ziel. Gute Fahrt euch!

0: Die Hieros de Silencio, Entre dos Tierras hier bei uns bei Radio Oberland an diesem Mittwoch. Spätnachmittag inzwischen, 5:05 haben wir es jetzt. Dass irgendwo in Deutschland mal zum Beispiel eine Fliegerbombe gefunden wird, ist zugegebenermaßen nichts allzu Außergewöhnliches. Aber im eigenen Garten eine Panzerpatrone zu finden, gut, da würde ich mich jetzt so weit aus dem Fenster lehnen und sagen, das passiert nicht jeden Tag. Aber heute. Und zwar bei uns in der Heimat. Alles, was ihr dazu wissen müsst, gleich in den Oberland-Reportern um 17 Uhr.
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3: Ich bin Joshua Heise. Nach der Sabotage an einem Umspannwerk bei Köln haben Ermittler 6 Abschussvorrichtungen in einem Maisfeld gefunden. Damit sollten offenbar Drähte über die Stromleitungen geschossen und Kurzschlüsse ausgelöst werden. Die Polizei hofft jetzt unter anderem auf DNA-Spuren der Täter. Zoe Tassovali berichtet.
4: Einen konkreten Verdächtigen gibt es bisher nicht. Dafür sehen die Ermittler Parallelen zum Sabotagefall in Brandenburg. An beiden Orten wurden offenbar pyrotechnische Gegenstände eingesetzt. Die Staatsanwaltschaft macht klar, wie ernst der Fall ist. Mehrere Kraftwerksblöcke mussten vom Netz. Dadurch war aus ihrer Sicht die lebenswichtige Versorgung der Bevölkerung bedroht.
3: Das Bundeskabinett hat die Einkommenssteuerreform beschlossen, allerdings ohne den federführenden Finanzminister Klingbeil, der wegen einer Technikpanne am Regierungsflieger in den USA gestrandet war. Was ändert sich jetzt also? Ab nächstem Jahr steigt der Freibetrag und der Spitzensteuersatz greift später. Ab 2028 sollen vor allem Familien mit Kindern sowie kleine und mittlere Einkommen um bis zu 10 Milliarden Euro entlastet werden. In den Ermittlungen zum vereitelten Drohnenanschlag auf den Flughafen Leipzig-Halle haben die Behörden 2 Verdächtige ausgemacht. Laut übereinstimmenden Medienberichten handelt es sich um 2 Männer aus Lettland und Belarus mit russischem Pass. Die Bundesregierung hatte gestern offiziell Russland für den Anschlagsversuch verantwortlich gemacht. Die EU hat sich dem Vorwurf angeschlossen und neue Sanktionen angekündigt. Gestern Abend ist in einem ICE in Unterfranken bei voller Fahrt eine Tür geöffnet worden, offenbar durch einen Menschen. Nachdem die Bahn einen technischen Defekt bereits ausgeschlossen hat, sucht die Bundespolizei nach dem Täter. Dazu wurden die Identitäten der rund 120 Gäste aufgenommen. Verletzt wurde bei dem Vorfall niemand, es kam aber zu erheblichen Verspätungen.
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5: Beim Gärtnern auf eine Panzerpatrone stoßen, damit dürfte wohl kaum jemand rechnen. Einer 81-jährigen Frau in Gauting ist genau das passiert. Bei der Gartenarbeit entdeckte sie gestern Nachmittag das riesige Geschoss und alarmierte vorsichtshalber die Polizei. Die gab nach Rücksprache mit dem Landeskriminalamt Entwarnung. Es war eine ungefährliche Übungspatrone für den Bundeswehrpanzer Gepard. Spreng- oder Zündmittel waren nicht enthalten. Wie sie in den Garten kam, bleibt allerdings ein Rätsel. Aus Gauting, Florian Buchlow.
6: Also ich glaube, ich hätte mich da auch erschrocken, bin ich ehrlich. Danke dir, Flo. Wir schauen weiter aufs Oberland-Wetter, auf die aktuellen Temperaturen, und zwar zum Beispiel in Ohlstadt. Da messen wir 24 Grad, in Tutzing sind es 25 und im Laufe des Abends wird es jetzt langsam ein kleines bisschen frischer. Die Temperaturen gehen weiter zurück auf 14 bis 8 Grad. Der 3-Tage-Trend fürs Oberland zeigt uns aber, dass es morgen schon relativ schnell wieder relativ warm wird. Das gleiche gilt übrigens auch für den Freitag. Die Sonne kommt sehr intensiv raus und dementsprechend bewegen wir uns auch im Bereich zwischen 27 und 32 Grad. Der Samstag wieder mit ein paar mehr Wolken, aber immer noch warm bei bis zu 30 Grad. Heißt, in den nächsten Tagen kann auf jeden Fall noch mal ganz entspannt gebadet werden.
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6: 5:03, Servus auf die Straßen. Vorsicht bitte weiterhin auf der A96 Richtung München zwischen Gilching und Germering Süd. Hier Gefahr durch eine ungesicherte Unfallstelle. Der mittlere Fahrstreifen ist da gerade blockiert. Abgesehen davon dauert es länger auf der B23 zwischen Schmölz und Garmisch-Partenkirchen, 1,5 Kilometer Stau, dauert bis zu 15 Minuten länger. Und auf der B2 in Starnberg ebenfalls viel Verkehr. Da solltet ihr gute 5 Minuten extra einplanen. Die neuesten Blitzer aus Bad Tölz, die Bayerwieser Straße. Dann in Penzberg, der Ortsausgang, wenn ihr Richtung Iffeldorf unterwegs seid. In Geretsried, die Egerlandstraße. Zwischen Oberhausen und Peißenberg im Bereich der Ammerbrücke. Weilheim von Oderding kommend oder auch in Peiting, und zwar im Bereich der Füssener Straße. Hat sich da irgendwas getan? Habt ihr noch was Neues gesehen? Dann ruft uns an oder schickt eine Nachricht durch per WhatsApp oder auch gern über die Bayerische Oberland-App. Ganz egal, wie ihr es macht. Ich sag vielen Dank und wünsche euch eine gute und sichere Fahrt.
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6: Und natürlich auch mit jeder Menge Tipps, was ihr in den nächsten Stunden, Tagen, Wochen alles erleben könnt. Wir haben für euch die besten Veranstaltungen hier in der Region. Und für alle Kurzentschlossenen habe ich sogar heute noch was Passendes dabei. Es wird wieder mal musikalisch unter freiem Himmel. Wo ihr das und vieles mehr erleben könnt, gleich nach Musik von den Rolling Stones und U2. Euch einen schönen Feierabend.

0: Hier ist Radio Oberland an diesem Mittwoch. Schön, dass ihr mit dabei seid und wir gemeinsam jetzt wieder schauen können, was in den nächsten Tagen bei uns in der Heimat alles los ist.
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0: Musikalisch wert's die gesamten Sommerferien über in Murnau. Es finden nämlich wieder die traditionellen Sommerkonzerte des Jugend- und Blasorchesters Murnau statt. Bis in den September hinein gibt's jetzt seit Wochen schon immer mittwochabends an der Mariensäule in der Fußgängerzone ein abwechslungsreiches Konzertprogramm mit ganz vielen talentierten Musikerinnen und Musikern. Und daran ändert sich natürlich auch heute nichts. Also seid gern mit dabei beim nächsten Sommerkonzert heute Abend in Murnau. Es ist ein ganz besonderes Highlight im Jahreskalender. Der Ziegenabtrieb in Mittenwald. Sie kommen wieder heim und kehren ins Tal zurück. Seid auch ihr mit dabei mit Tracht, Musik und Kulinarischem. Seid ihr auf jeden Fall bestens versorgt. Und der Blick auf diese unzähligen Ziegen, der versüßt diesen Tag dann nochmal ganz, ganz besonders. Also schaut vorbei am 5. September in Mittenwald. Und der Bauernmarkt in Wallgau geht endlich in die nächste Runde. Wenn die Schafe, die Ziegen und die Rinder am Ende des Sommers heimkämen, dann kann auch da wieder gebummelt und geschaut werden. Was hat die Region alles zu bieten? Welche regionalen Köstlichkeiten warten auch auf uns? Findet selbst heraus beim Bauernmarkt in Wallgau am 6. September. 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

Von Michael Jackson geht's hier bei uns bei Radio Oberland hin auf die Straßen, denn es gibt immer noch eine Problemstelle, nämlich die A96 Richtung München. Bitte Vorsicht zwischen Gilching und Germering Süd. Da ist ein Unfall passiert, deswegen die Fahrbahn im Moment auf einen Fahrstreifen verengt und es staut sich in diesem Bereich auch ordentlich zurück, nämlich inzwischen auf knapp 4 Kilometern. Unsere Stauzeitmessung sagt, es dauert bis zu 25 Minuten länger. Bringt der Geduld mit und kommt mit uns von Radio Oberland weiterhin bestens informiert und sicher ans Ziel. Euch eine gute Fahrt, jetzt um 17.21 Uhr.

0: Hier ist Radio Oberland an diesem Mittwoch, ganz genau 17.24 Uhr haben wir es jetzt. Ich möchte euch mitnehmen auf eine kleine Gedankenreise in unsere eigene Kindheit. Jeder von uns, da bin ich mir sehr sicher, hatte doch irgendwann mal seinen Lieblingsteddybären. Vielleicht ist er sogar bei euch noch heute in der Wohnung als Andenken an diese ganz anderen Zeiten. Und diese Bären, die sind ja auch eigentlich ein ganz, ganz wichtiger Bestandteil im Leben eines Kindes. Denn es kann im Zweifel auch trösten und durch schwere Zeiten helfen. Und genau das soll jetzt auch ganz, ganz vielen Trösterbären bei uns im Oberland gelingen. Wo sie im Einsatz sind, das klären wir gleich um 17.30 Uhr bei uns in den Oberland-Nachrichten.
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1: Um 17.30 Uhr mit Max Strowitzki. Guten Abend. In Geretsried hat sich wohl ein furchtbares Familiendrama abgespielt. In einem Mehrfamilienhaus wurden die Leichen einer 73-Jährigen und ihres 53-jährigen Sohns gefunden. Jetzt gibt es einen dringend Tatverdächtigen, wie ein Sprecher der Polizei mitteilt.
2: Im Laufe des gestrigen Dienstags ergaben sich konkrete Verdachtsmomente gegen den 19-jährigen Sohn bzw. Enkel der beiden Getöteten. Auf Antrag der sachleitenden Staatsanwaltschaft München II wurde der dringend tatverdächtige deutsche Staatsangehörige dem Ermittlungsrichter vorgeführt. Dieser erließ Haftbefehl wegen Totschlags.
1: Die Hintergründe der Tat und auch das Motiv sind weiterhin unklar. Die Spurensicherung soll noch bis morgen dauern. Mehr Solarstrom für Tutzing. Am oberen Hirschberg fällt heute der Startschuss für einen neuen Bürgerenergiepark. Auf 12 Hektar entsteht eine Agri-PV-Anlage für rund 4,9 Millionen Euro. Geplant sind 5,7 Megawatt Peak-Leistung und ein Stromspeicher mit 5,6 Megawattstunden Kapazität. Bis Ende des Jahres soll der erste Bauabschnitt fertig sein. Danach soll das Projekt weiter wachsen, unter anderem mit 20 Ladepunkten für Autos, LKW und Busse sowie einem Großspeicher und einem Umspannwerk. Auf dem Gelände eines Gilchinger Unternehmens ist am Dienstagabend ein Container für Altbatterien in Brand geraten. Laut Polizei hatte sich zunächst eine Batterie entzündet und im Anschluss den ganzen Container in Brand gesetzt. Durch die massive Rauch- und Hitzeentwicklung wurden auch benachbarte Gebäudeteile beschädigt. Insgesamt entstand ein Sachschaden in Höhe von rund 25.000 Euro. Die Beamten gehen von einem technischen Defekt als Brandursache aus. Ein weiches Fell, etwas zum Festhalten und ein kleiner Trost in schwierigen Momenten. 150 Trösterbären sind jetzt in der Kinderklinik des Klinikums Starnberg angekommen. Gespendet hat sie die Familie Greff aus Starnberg. Die Bären sollen Kindern bei unangenehmen Untersuchungen oder in Momenten der Angst helfen. Insgesamt hat die Familie dafür 1.500 Euro an den Verein Kleine Patienten in Not gespendet. Das waren die Oberland-Nachrichten. 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
3: Danke dir, Max. Wir schauen weiter von den Nachrichten aus der Heimat hin zum Oberlandwetter. Und da sehen wir, dass es zwar immer noch recht warm sein kann, wie zum Beispiel in Wielenbach, die Tageshöchstwerte mit bis zu 26 Grad immer noch möglich. In Ettal ist es schon ein bisschen frischer, 23 Grad. Und im Laufe der Nacht geht es immer weiter zurück auf 14 bis 8 Grad. Der 3-Tage-Trend fürs Oberland. Morgen und am Freitag nochmal somit die heißesten Tage in dieser Woche mit 27 bis 32 Grad. Am Samstag wiederum zum Start ins Wochenende sind schon wieder so ein paar mehr Wolken unterwegs. Allerdings bleibt es erstmal warm bei Temperaturen um die 30 Grad.
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3: 5:35, Servus auf die Straßen. Es dauert länger auf der A96 Richtung München. Zwischen Gilching und Germering Süd bitte Vorsicht. Da ist ein Unfall passiert, der Standstreifen ist gesperrt und in diesem Bereich staut sich's auch immer wieder zurück. Das gleiche gilt übrigens auch für die B23 zwischen Schmölz und Garmisch-Partenkirchen. Nein, da ist kein Unfall passiert, aber es ist trotzdem wahnsinnig viel los und deswegen staut sich's auch hier zurück. Es kann bis zu 15 Minuten länger dauern. Die neuesten Blitzer aus Bad Tölz, die Bayerwieser Straße, Penzberg, der Ortsausgang Richtung Iffeldorf. Dann in Geretsried, die Egerlandstraße blitzgefährlich. Zwischen Oberhausen und Peißenberg wird fotografiert an der Ammerbrücke. In Garmisch-Partenkirchen in der Burgstraße, Völlenbach, wenn ihr von Uffing herkommt. Oder auch in Bad Kohlgrub am Ortseingang, wenn ihr am Feuerwehrhaus vorbeikommt. Hat sich da was geändert? Habt ihr noch was gesehen? Dann sagt uns gerne Bescheid, ruft einfach an oder schickt eine Nachricht durch. Geht auch ganz einfach per WhatsApp oder jederzeit über die Bayerische Oberland-App.
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3: Und das weiterhin mit unserem geheimen Geräusch heute Nachmittag. Ich will wissen, was könnte das hier sein? So, wer noch eine allerletzte Idee hat, der darf sie jetzt nochmal aber ganz, ganz schnell durchschicken per WhatsApp-Nachricht direkt zu mir ins Radio Oberland Studio. Das ist wirklich die letzte Chance, denn gleich nach Musik von Sixpence, None the Richer und Queen werdet mal reinhören, wer denn der oder die Glückliche ist. Ich drücke euch die Daumen und wünsche euch einen schönen und hoffentlich entspannten Mittwochfeierabend mit uns.

0: Hier ist Radio Oberland an diesem Mittwoch, 17.43 Uhr Hammers. Und damit würde ich sagen, ist die perfekte Uhrzeit erreicht, um weiterhin ganz fleißig mitzurätseln und jetzt endlich aufzulösen.
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0: Dann probieren wir es doch jetzt einfach gleich mal, und zwar beim Klaus. Er hat sich angemeldet und mit etwas Glück bekommt er von mir gleich einen großartigen Ausflug geschenkt. Hallo, servus, hier ist der Flo von Radio Oberland.
2: Grüß dich, servus.
0: Klaus, bist du's?
2: Ja, das bin ich.
0: Servus, Christi, du hast dich bei mir gemeldet, ist das richtig?
2: Das ist richtig, ja.
0: Du wolltest nämlich mitmachen beim geheimen Geräusch und hast einen Vorschlag durchgeschickt. Weißt du denn noch, welcher das war?
2: Ja, das war ein altes Telefon mit Wahlscheibe.
0: Jawohl, das ist auch vollkommen richtig. Sehr gut gemacht, wunderbar. Hast es gleich rausgehört oder musstest du kurz nachdenken?
2: Tatsächlich habe ich das gleich rausgehört, weil ich das alte Geräusch von meiner Oma noch kenne.
0: Irgendwie hatte jeder doch so ein knallbuntes Telefon auch teilweise. Ich weiß, bei mir, bei der Oma war es ein orangenes. Weißt du noch, welche Farbe es bei dir war?
2: Das war ein grünes, ein hellgrünes, ja, das stimmt.
0: Schau, hellgrün. Das sind doch wunderbare Farben.
2: Ja, das stimmt.
0: Perfekt. Ansonsten gerade der Sommer bei dir, wie schaut es aus? Ist es recht stressig oder vergleichsweise entspannt?
2: Tatsächlich gerade stressig in Rottenbuch, weil wir letzte Woche Gaufleisch gehabt haben, und dieses Wochenende ist am Freitag unser großer Fohlenmarkt.
0: Ja.
2: Und danach geht's ab auf Italien endlich. Kurzurlaub.
0: Das hast du dir dann auch auf jeden Fall verdient. Wunderbar. Aber wie wär's denn jetzt eigentlich, wenn da vielleicht dann sogar noch als weitere Belohnung so ein kleiner Ausflug dazu käme? Wäre das noch was für euch?
2: Das wäre super. Ausflug ist immer gut. Wir haben zwei Kinder.
0: Na schau.
2: Das wäre immer schön.
0: Darf ich fragen, wie alt die sind?
2: Die Kleine ist 5 noch und der Große ist schon 11.
0: Ah ja, okay. Ja, wunderbar. Dann hätte ich, glaube ich, einen sehr schönen Familienausflug für euch. Und zwar würde ich euch sehr gerne in den Märchenwald nach Schongau schicken. Herzlichen Glückwunsch.
2: Ja, super. Ja, vielen Dank. Ja, das freut mich. Das geht ja genau noch in die Ferien raus.
0: Super. Das ist doch wirklich ein Plan. Jetzt könnt ihr dann alles noch in Rottenbuch mitnehmen. Dann geht's eine Runde nach Italien und auf dem Rückweg fahrt ihr dann nochmal kurz in den Märchenwald vorbei.
2: Sehr schön. Vielen Dank. Das machen wir.
0: Sehr, sehr gerne. So soll es doch sein. Klaus, vielen lieben Dank fürs Mitmachen bei unserem geheimen Geräusch und dann euch ganz viel Spaß. Erstmal in Rottenbuch, dann in Italien und dann natürlich auch im Märchenwald Schongau.
2: Super, ja, vielen Dank.
0: Danke dir fürs Mitmachen. Bis dann.
2: Bis dann. Servus.
0: Für die.
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So muss es laufen. Der Klaus hat sich seinen Ausflug gesichert und ihr könnt die Nächsten sein. Morgen früh bei Guten Morgen Oberland geht's dann gleich in die nächste Runde. Unser geheimes Geräusch.

Linkin Park und Castle of Glass. Hier ist Radio Oberland an diesem Mittwoch. Wir schauen noch mal ganz kurz auf die Straßen, denn es gibt weiterhin Probleme auf der A96 Richtung München. Zwischen Gilching und Germering Süd gab es einen Unfall. Da ist im Moment der Standstreifen gesperrt. Und es dauert länger auf der B23 zwischen Schmölz und Garmisch-Partenkirchen. Immer wieder Stau und stockender Verkehr. Plant hier bitte 10 bis sogar 15 Minuten mehr Zeit ein. Ganz egal, wo ihr unterwegs seid, euch weiterhin eine gute und sichere Fahrt.

0: Hier ist Radio Oberland am Mittwoch. The Cure, Friday I'm in Love, begleiten uns rein in diesen heutigen Feierabend. Gleich unter anderem auch noch Rufus and Chaka Khan. Ain't Nobody gibt's in genau 90 Sekunden für euch.
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3: Ich bin Joshua Heise. Das Bundeskabinett hat das neue Kita-Gesetz von Familienministerin Prien gebilligt. Dadurch sollen Vierjährige künftig bundesweit einheitlich auf Sprache und Entwicklung getestet werden. Bis 2034 will der Bund dafür 9,25 Milliarden Euro ausgeben. Sojta Sovali berichtet.
4: Prien sagt, noch immer entscheidet das Elternhaus viel zu stark darüber, welche Chancen ein Kind später hat. Genau deshalb will sie schon vor der Schule ansetzen. Sozialverbände finden die Pläne natürlich gut. Die Grünen kritisieren allerdings die Finanzierung. Sie rechnen vor, dass der Bund künftig deutlich weniger Geld pro Jahr für frühkindliche Bildung bereitstellt.
3: Weiter hat das Kabinett den Gesetzentwurf von Finanzminister Klingbeil zur Einkommenssteuerreform auf den Weg gebracht. Durch die Reform sollen der Grundfreibetrag, das Kindergeld und auch der Spitzensteuersatz angehoben werden. So könnten Familien mit Kindern um jährlich 600 Euro entlastet werden. Der Gesetzentwurf muss noch durch Bundestag und Bundesrat. Nach dem Drohnenanschlagsversuch auf dem Flughafen Leipzig-Halle droht Russland ein umfassendes neues EU-Sanktionspaket. Laut EU-Außenbeauftragter Kallas soll es rund 1600 weitere Personen und Unternehmen mit Verbindungen zum russischen Militärkomplex treffen. Die Bundesregierung macht Russland für den Anschlagsversuch verantwortlich und hat bereits eigene Strafmaßnahmen angekündigt. Moskau spricht von Beweisfälschung und will Gegenmaßnahmen einleiten. In Höchstadt im Fichtelgebirge müssen Anwohner ihr Leitungswasser abkochen. Bei einer Routinekontrolle hat das Landratsamt Wunsiedel Keime in der zentralen Wasserversorgung entdeckt. Betroffen sind alle Bewohner der Versorgungsgebiete Höchstadt und Hofmühle. Das Gesundheitsamt will Bescheid geben, sobald das Abkochen nicht mehr nötig ist.
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5: Tagsüber mit dem Radl durch die Tölzer Fußgängerzone fahren? Bleibt tabu. Die Verkehrskommission hatte geprüft, ob das Fahren im Schritttempo für Radler getestet werden sollte oder ob das Bergauffahren in diesem Bereich erlaubt werden könnte. Wie die Stadt jetzt mitgeteilt hat, ist beides nicht möglich. Grund: Die Schrittgeschwindigkeit in der Fußgängerzone könne nicht rechtssicher gemessen werden. Die Einbahnregelung ist aus rechtlichen Gründen ebenfalls nicht möglich. Damit bleibt das Radeln in dem Bereich weiterhin nur zwischen 21 und 39 erlaubt. Aus Bad Tölz, Florian Buchloh.
6: Dankeschön für den Nachrichtenüberblick. Jetzt um 6, wenn wir weiterschauen aufs Oberlandwetter, das sich im Moment von einer etwas frischeren Seite schon präsentiert. Es wird langsam kühler, in Mittenwald bei 21, in Denklingen bei 22 Grad. Heute Nacht geht es dann immer weiter runter auf 14 bis 8 Grad, ist aber wirklich nur so ein kleiner nächtlicher Durchhänger, denn spätestens morgen wird es wieder deutlich wärmer. Das zeigt uns der 3-Tage-Trend fürs Oberland. Der Donnerstag und der Freitag sehr sonnig und nochmal deutlich wärmer, fast schon heiß, möchte ich sagen, bei 27 bis 32 Grad. Am Samstag sind dann schon wieder mehr Wolken unterwegs, es bleibt aber warm bei knapp 30 Grad.
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6: 4 Minuten nach 6, Servus auf die Straßen. Es ist einiges los auf der B23, nämlich zwischen Schmölz und Garmisch-Partenkirchen. 1,5 Kilometer Stau. Unsere Stauzeitmessung sagt, es dauert bis zu 15 Minuten länger. Die aktuellsten Blitzer: Bad Tölz, die Bayerwieser Straße, Penzberg, der Ortsausgang Richtung Iffeldorf, dann in Geretsried die Egerlandstraße, Weilheim, wenn ihr von Oderding herkommt, Garmisch-Partenkirchen in der Burgstraße, B2, Murnau, hier wird an der Kaserne fotografiert, hat unter anderem gerade die Nicole nochmal bestätigt, Dankeschön dafür, und in Bad Kohlgrub am Ortseingang am Feuerwehrhaus ebenfalls noch ein Blitzer-Anhänger. Sollte sich da irgendwas geändert haben, habt ihr noch was entdeckt? Dann sagt uns Bescheid, ruft an oder schickt eine Nachricht durch direkt zu mir ins Radio Oberland Studio.
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6: So schaut's aus. Servus beieinander, schön, dass ihr mit dabei seid, dass wir diesen Feierabend gemeinsam verbringen. Gleich natürlich auch wieder mit großartiger Musik von Savage Garden zum Beispiel. Und das hier ist mindestens genauso großartig. Will ich gar nicht abstufen, überhaupt nicht. Ist ganz toll von den Hooters. Johnny B, ein Klassiker für euch zum Reinstarten in den heutigen Mittwochabend.

0: Einmal bitte zum Mond und zurück. Davon singen zumindest Savage Garden. Hier ist Radio Oberland an diesem Mittwoch. Ganz genau 14 Minuten nach 6 haben wir es jetzt. Wenn ihr eine Brille habt, dann kennt ihr das natürlich. Eine Brille zum Lesen, eine für die Ferne. Aber am besten wäre es ja eigentlich ganz ohne Brille. Wer sich mit dem Thema Brillenfreiheit beschäftigt, der stößt früher oder später auf den sogenannten Linsentausch. Aber was wird da eigentlich genau ausgetauscht? Wie läuft der Eingriff ab und für wen kommt er überhaupt in Frage? Raffaela Habermann hat für unseren Oberland-Podcast beim Weilheimer Augenchirurgen Dr. Dietrich Döppner nachgefragt.
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2: Erst wird der Arm zu kurz, dann liegen überall Lesebrillen. Und irgendwann steht die Frage im Raum, geht das nicht auch ohne? Ab Mitte 40 führt der Weg zur Brillenfreiheit meist über einen Tausch der Augenlinse. Klarer Linsentausch heißt das Verfahren. Augenchirurg Dr. Dietrich Döppner vom Augen-OP- und Laserzentrum räumt dabei erstmal mit einer falschen Vorstellung auf.
3: Erstmal, das wissen die meisten Menschen gar nicht, es wird also nicht die komplette Linse getauscht, sondern nur der Inhalt der Linse. Die Linse wird von einem dünnen Häutchen umgeben, so einer Membran, die ist nur ein paar tausendstel Millimeter dick. Und es wird, also der Inhalt der Linse wird herauspräpariert und die Hülle bleibt stehen und in diese Hülle kommt wiederum die neue Kunstlinse aus Kunststoff. Aber das Äußere bleibt erhalten.
2: Die Präzisionsarbeit übernimmt dabei ein Femtosekundenlaser. Und der Eingriff selbst geht schneller als viele denken.
3: Operationsdauer ist ungefähr 12 Minuten, also vom ersten Lasereinsatz bis Verband aufs Auge. Der Verband bleibt auf dem Auge eine Nacht. Das Auge kriegt so einen Salbenstreifen und verbleibt eine Nacht. Am nächsten Morgen kommt er runter und da sieht man normalerweise schon ziemlich gut bis sehr gut.
2: Ob die eigenen Augen dafür geeignet sind, klärt eine ausführliche Voruntersuchung in den Praxen in Weilheim, Penzberg, Peißenberg und Schongau. 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
0: Danke schon mal für den Einblick. Gerne reinhören. Jederzeit natürlich möglich auf allen bekannten Plattformen. Und wir von Radio Oberland begleiten euch natürlich auch so weiterhin mit großartiger Musik rein in diesen heutigen Mittwochabend. Gleich Robbie Williams und das hier sind Roger Chapman und Mike Oldfield. Shadow on the Wall. 17:15 haben wir's.

0: Zusammen mit Robbie Williams, Radio Oberland und mir, Flo Kern, geht's rein in diesen heutigen Mittwochabend. Schön, dass ihr mit dabei seid. In genau 5 Minuten schauen wir wieder mit euch in die Welt der Nachrichten, auf die Dinge, die hier in der Heimat los sind, die ganz besonders wichtig sind. Zum Beispiel eine Gewalttat, die gestern in Geretsried passiert ist. Heute an diesem Mittwoch sind schon weitere Einzelheiten bekannt geworden und auch ein Tatverdächtiger ist jetzt gefasst worden. Wer dahinter stecken könnte und was der Hintergrund des Ganzen ist, das besprechen wir gleich um 18.30 Uhr bei uns in den Oberland-Nachrichten.
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1: Um 18.30 Uhr mit Max Strowitzki. Guten Abend. Nach dem Fund zweier Leichen in Geretsried ist Haftbefehl gegen einen dringend tatverdächtigen 19-Jährigen erlassen worden. Dabei handelt es sich um den Sohn bzw. den Enkel der beiden Toten. Die Ermittler werfen ihm Totschlag vor. Am Dienstag hatte die Polizei die zwei Leichen in einem Mehrfamilienhaus gefunden. Sie wiesen laut Polizei eindeutige Anzeichen massiver Gewalteinwirkung auf. Im Laufe des Tages ergab sich dann der Verdacht gegen den 19-Jährigen. Heute erließ ein Ermittlungsrichter Haftbefehl. Die Hintergründe der Tat und auch das Motiv sind noch unklar. Die Spurensicherung soll noch bis morgen dauern. Und wir bleiben in Geretsried. Auf der B11 hat ein Geisterfahrer für einen Unfall und eine knapp zweistündige Sperrung der Straße gesorgt. Laut Polizei war der 74-jährige Geretsrieder am Morgen Richtung Wolfratshausen unterwegs. Auf Höhe Buchberg wendete er und fuhr entgegengesetzt der Fahrtrichtung zurück nach Geretsried. Mehrere Fahrzeuge mussten ihm ausweichen, um einen Unfall zu vermeiden. Bei einem Ausweichmanöver kam es dennoch zu einem Zusammenstoß zwischen zwei Fahrzeugen. Eine Person wurde dabei leicht verletzt. Der Schaden liegt bei mehreren 10.000 Euro. Die B11 war rund zwei Stunden gesperrt. Erneut ist in Murnau zwei Geschäfte eingebrochen worden. Wie die Polizei mitteilt, ist ein Unbekannter vergangene Nacht in eine Konditorei in der Seidelstraße und ein Hotel im Obermarkt eingestiegen. In der Konditorei warf er ein Fenster ein, gelangte dadurch in die Geschäftsräume und stahl rund 200 Euro aus seiner Kasse. Beim Hotel im Obermarkt wurde ein Fenster aufgehebelt, um sich Zutritt zu verschaffen. Hier wurden rund 800 Euro aus der Kasse gestohlen. Die Polizei prüft mögliche Zusammenhänge mit weiteren Taten in Murnau und sucht Zeugen. Im Endspurt der Sommerferien müssen sich Bahnfahrer im Oberland erneut auf Sperrungen einstellen. Wie die Deutsche Bahn mitteilt, wird die Strecke von Garmisch-Partenkirchen nach Seefeld wegen Bauarbeiten bis Mitte September komplett gesperrt. In der Zeit müssen Reisende auf den Bus umsteigen. Ab morgen fallen dann zusätzlich auch noch die Züge zwischen Garmisch-Partenkirchen und Frontensteinach aus. Auch hier sind in der Zeit Busse im Einsatz. Das waren die Oberland-Nachrichten. 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
2: Danke dir, Max. Wir schauen weiter von den Nachrichten hin zum Oberlandwetter, das sich jetzt im Laufe des Abends wieder von einer etwas frischeren Seite präsentiert. Die Temperaturen gehen langsam zurück, heute Nacht dann sogar auf 14 bis stellenweise sogar einstellige 8 Grad. Kann wieder richtig frisch werden, aber das ist wirklich nur so ein kurzer nächtlicher Durchhänger, denn der 3-Tage-Trend fürs Oberland zeigt uns, dass es morgen und auch am Freitag wieder deutlich wärmer wird. Das sind mit die wärmsten Tage in dieser Woche, mit Temperaturen zwischen 27 und 32 Grad. Der Samstag schon wieder mit ein paar mehr Wolken, aber trotzdem insgesamt sehr sommerlich und sehr warm bei bis zu 30 Grad.
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2: 3 Minuten nach 6:30 inzwischen. Servus auf die Straßen. Es ist weiterhin gut was los auf der B23 zwischen Schmölz und Garmisch-Partenkirchen. Immer noch 1,5 Kilometer Stau. Unsere Stauzeitmessung sagt, es kann bis zu 15 Minuten länger dauern. Bringt hier bitte Geduld mit und kommt mit uns sicher ans Ziel. Natürlich auch mit den aktuellsten Blitzern. Bad Tölz zum Beispiel, die Bayerwieser Straße, dann in Penzberg am Ortsausgang Richtung Iffeldorf. Geretsried, die Egerlandstraße zwischen Oberhausen und Peißenberg wird an der Ammerbrücke fotografiert. In Peiting auf der Füssener Straße, Völlenbach, wenn ihr von Uffing herkommt. Oder auch gerade nochmal bestätigt vom Leo, Dankeschön dafür, auf der B2 Murnau hier an der Kaserne. Hat sich da was geändert? Habt ihr noch was gesehen? Ist vielleicht doch noch irgendwo ein Blitzer aufgetaucht? Dann ruft gerne kurz an oder schickt eine Nachricht durch per WhatsApp oder auch gern über die Bayerische Oberland-App. Ganz egal, wie ihr es macht, ich sag vielen Dank und wünsche euch eine gute Fahrt mit uns.
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2: Servus Bernd an diesem Mittwoch. Schön, dass ihr mit dabei seid. Gemeinsam mit euch möchte ich gleich in die sportliche Richtung wieder schauen. Denn heute Abend wartet ja noch was für alle Fußballfans, ganz klar. Wer es vielleicht ein bisschen entspannter angehen möchte, heute nicht mehr so viel Action haben will, sondern einfach einen ganz entspannten Abend haben möchte, Der ist bei mir aber mindestens genauso richtig, denn ich habe für euch die passende Musik. Gleich von Camouflage. Und das hier ist Bryan Adams. Servus beinand. Habt eine großartige Zeit im Oberland.

0: Hier ist Radio Oberland an diesem Mittwochabend. Schön, dass ihr mit dabei seid und wir gemeinsam jetzt ins Sportliche schauen können. Denn zum Abschluss der ersten Runde im Fußball-DFB-Pokal geht's heute auch für den Titelverteidiger ins Auftaktmatch. Der FC Bayern ist unterwegs und zwar bei Zweitligist Osnabrück. Da sind sie heute zu Gast. Und die Rollen, die sind dann doch recht eindeutig verteilt, Kollege Fabian Schaffer.
1: Die Zweitliga-Aufsteiger aus Osnabrück gehen als klare Außenseiter in die Partie, auch wenn der VfL zuletzt in der Liga in Bochum gewinnen konnte. Und vor knapp 48 Jahren gelang Osnabrück im Pokal ein Sieg bei den Bayern. In Erinnerung daran laufen die Osnabrücker in Sondertrikots auf, die an damals erinnern sollen. Die Bayern auf der anderen Seite sind mit einem 5:1 gegen Stuttgart in die neue Ligasaison gestartet und machen da weiter, wo sie in der letzten aufgehört haben, mit Siegen.

0: Ob in Osnabrück der nächste folgt, entscheidet sich ab 20.45 Uhr. Da ist Anstoß.
1: Danke dir, Fabian. Also gute 2 Stunden haben wir noch bis dahin. Und wir sind einfach mal gespannt, ob es die Überraschung heute gibt oder ob sich der Favorit am Ende dann doch wieder durchsetzen kann. Hier ist Radio Oberland. Euch einen wunderschönen und hoffentlich entspannten, aber gleichzeitig, wie wir gehört haben, auch sehr sportlichen Mittwochabend. Servus bei Nantes.

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1: Mittwoch, der 2. September, hier ist Radio Oberland. Schön, dass ihr mit dabei seid und wir gemeinsam gleich wieder reinstarten in 2 Stunden Radio Oberland Rocks. Ganz besondere Musik, ganz andere Musik auch stellenweise wieder. Einfach ein paar Schmankerl, die euch ganz entspannt reinbegleiten sollen in den heutigen Mittwochabend. Wie immer gleich ab 19 Uhr.
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3: Ich bin Joshua Heise. Knapp einen Monat nach dem Drohnenanschlag auf den Flughafen Leipzig-Halle haben Ermittler zwei Tatverdächtige identifiziert. Nach übereinstimmenden Medienberichten handelt es sich um einen gebürtigen Russen mit lettischem Pass und einen Mann aus Belarus mit russischem Pass. Zuvor hatte die Bundesregierung offiziell Russland für den Vorfall verantwortlich gemacht. Das Thema Drohnenabwehr war auch Thema beim heutigen Treffen der EU-Außenminister. Infolge der Angriffe auf zwei Umspannwerke laufen die Ermittlungen. In Brandenburg hatten Unbekannte gestern mehr als 12 raketenähnliche Geschosse abgefeuert, allerdings traf nur eins sein Ziel, was laut Brandenburgs Innenminister Redmann verdammtes Glück war. Wenig später legten Unbekannte in Nordrhein-Westfalen Kabel über die Oberleitung eines weiteren Umspannwerks. Bekennerschreiben gibt es bislang nicht. Kurz vor der Landtagswahl am Sonntag reist Kanzler Merz morgen noch einmal zum Wahlkampf nach Sachsen-Anhalt, um dort CDU-Spitzenkandidat Schulze zu unterstützen. Bereits am Montag war Merz in Ostdeutschland unterwegs gewesen und hatte in Quedlinburg vor einer AfD-Regierung gewarnt. Zuvor war er in Mecklenburg-Vorpommern ausgepfiffen worden. Die AfD gilt in Sachsen-Anhalt als gesichert rechtsextrem, führt die Umfragen aber klar an. Zum Abschluss der ersten Runde im DFB-Pokal ist heute Abend der Titelverteidiger im Einsatz. Der FC Bayern tritt beim Fußball-Zweitligisten Osnabrück an. Bayern-Coach Vincent Kompany freut sich drauf.
4: Es ist immer abhängig, wie lange es dauert, wie schnell kannst du deine Räume finden und wie gefährlich die sein können aus ihrem Moment. Und das in einem Pokalspiel ist immer spannend.
3: Osnabrück gegen die Bayern. Anstoß ist um 20.45 Uhr.
5: Dankeschön, soweit die Nachrichten. Schauen wir aufs Wetter. Heute Abend und heute Nacht haben wir klaren Himmel und die Temperaturen sinken in den kommenden Stunden auf Werte zwischen 14 und 8 Grad. Und der 3-Tage-Trend morgen und am Freitag. Viel Sonne, es ist schön sommerlich. Es geht nochmal über die 30 Grad. Erst am Samstag wieder ein paar mehr Wolken mit dabei, aber trotzdem heiß.
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5: Kurz nach 7, Servus auf die Straßen. Sieht soweit echt okay aus. Nichts Aktuelles zu melden, was euch irgendwie im Weg steht. Richtung Feierabend. Dauerbaustellen gibt's natürlich. Eine ganze Liste, die findet ihr wie gewohnt. Ihr kennt das Spiel. Immer online. radiooberland.de. Fototermine haben wir noch, eine ganze Menge, alles Blitzeranhänger mittlerweile. Penzberg auswärts Richtung Iffeldorf, Garmisch in der Brückstraße, Völlenbach von Uffing kommend, Murnau bei der Werdenfelser Kaserne, Bad Kohlgrub einwärts am Feuerwehrhaus und Bad Tölz Schützenstraße. Hat sich da was getan? Tut sich irgendwas? Naja, einfach petzen, Bescheid sagen. Geht per Telefon, geht per WhatsApp, einfach durchrufen oder tippen. Ich danke euch schon mal und auch die Nummer, die Studio-Hotline, findet ihr direkt bei uns online, radiooberland.de.
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1: So schaut's aus, Freunde. Willkommen zum härtesten, aber vielleicht schönsten Abend der Woche. Servus Rocks Community. Ja, werden wieder schöne zwei Stunden. Das steht schon mal fest. Wir haben wieder eine Menge neues Zeug dabei. Von The Pretty Reckless zum Beispiel und April Art. Die feuern ja gerade regelmäßig alle beide Singles zu den neuen Alben raus. Aber erst starten wir mal mit einem Klassiker. Treat, World of Promises aus dem Jahr 1988. Da war der Sänger damals, übrigens auch Gründungsmitglied, Robert Ernlund. Sind ja Schweden, ne? Ist er seit 2006 auch wieder und dazwischen war er mal frustriert, weil sich die Musiklandschaft verändert hatte und ihm deswegen irgendwie, ja, die Lust ist ihm ausgegangen. Die Perspektive für Treat hat ihm gefehlt und deswegen ist es nach der Japan-Tour 91 zu Ende gegangen. Da ist er ausgestiegen, aber hey, alles Schall und Rauch. Seit der Treat Reunion 2006 ist er wieder dabei. 20 Jahre auch schon wieder. Gott sei Dank. Hier sind sie. Treat, World of Promises.

0: So, erst ein Neueinsteiger für heute Abend. The Pretty Reckless haben ein neues Album am Start. Dear God heißt das ganze Werk. Da sind zum Beispiel Tracks drauf, die ihr hier schon gehört habt. When I Wake Up oder Love Me zum Beispiel. Oder eben neu als Single gerade ausgekoppelt, der hier, About You. Touren damit gerade durch Kanada und die USA und kommen auch zu uns nach Europa. Madrid, Barcelona, Mailand, Berlin oder Köln stehen auf der Liste. Passiert aber erst ab November und bis dahin hört ihr es hier bei uns.
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Motley Crue, hier bei uns bei Radio Oberland Rocks an diesem Mittwochabend. Schön, dass ihr mit dabei seid. Ich gehe mit euch jetzt wieder ein gutes Stück zurück in die Vergangenheit. 1960 bis 1970 waren ihre ganz, ganz große Zeit und ihre Musik, die ist einfach bis heute legendär. Deswegen jetzt zurücklehnen, genießen, ich habe sie für euch dabei. Die Beatles und Drive My Car. Euch einen wunderschönen Abend mit uns von Radio Oberland Rocks.

0: ein bisschen Beatlemania. Um 19:30 an diesem Mittwochabend. Wir schauen aufs Wetter heute Abend und heute Nacht. Klarer Himmel und die Temperaturen sinken in den kommenden Stunden auf Werte zwischen 14 und 8 Grad. Und der 3-Tage-Trend fürs Oberland morgen und am Freitag. Schönes Sommerwetter, viel Sonne. Es geht nochmal über die 30 Grad. Also wer kann, ab zum Baden, würde ich sagen. Erst Samstag wieder ein paar mehr Wolken mit im Spiel. Aber es ist trotzdem nicht schlecht und es bleibt heiß.
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0: Servus Autofahrer, wir schauen mal ganz kurz auf die Straßen und zwar auf die B23. Zwischen Schmelz und Garmisch-Partenkirchen ist noch ein bisschen mehr los. Knapper Kilometer Stau, Zeitverlust gut 5 Minuten, der Rest ist okay. Ihr kommt ganz entspannt nach Hause, bis auf die Dauerbaustellen und die gibt's wie immer online. radiooberland.de. Achtung, teure Fotos, Penzberg auswärts Richtung Iffeldorf, Garmisch-Burgstraße, Völlenbach von Uffing kommend, Murnau an der Werdenfelser Kaserne, das ist die B2 von Norden rein, dann Bad Kohlgrub einwärts beim Feuerwehrhaus und Bad Tölz auf der Schützenstraße. Habt ihr mehr? Dann teilt's mit mir, einfach durchrufen oder WhatsAppen. Dankeschön.
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Florian Kern. So schaut's aus. Es ist Mittwochabend, der 2. September. Es ist Rockszeit, kurz nach 7:30. Und jetzt geben wir wieder ein bisschen mehr Gas. Wir treten drauf aufs Gas und schicken euch jetzt mit Vollgas in den Feierabend. Das übernimmt Bad Religion, der Punk-Rock-Band.

0: Mach mal was live, oder würde ich mal sagen, zurück ins Jahr 1982. Da haben Mick Jones und The Clash Should I Stay or Should I Go auf die Welt losgelassen. Gerüchteweise ging es da um Mick Jones drohenden Rausschmiss aus der Band. Alles Quatsch, hat er dazu mal in einem Interview gesagt. Das war einfach nur ein guter, rockiger Song. Genau sowas mochten wir einfach, wenn wir spielten. Zitat Ende. Und direkt obendrauf packe ich euch dann auch noch Dokken, Kiss of Death, ebenfalls live.
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Hier ist Radio Oberland Rocks an diesem Mittwochabend. Das ist euer 2. September. Schön, dass ihr mit dabei seid. Ich habe letztens mal wieder die Stray Cats entdeckt. Da dachte ich mir, hast du irgendwie schon lange nicht mehr gehört? Müsstest du eigentlich mal wieder mitbringen zu Radio Oberland Rocks. Und was man sich so vorstellt, einbildet, dann auch aufschreibt, dass man es umsetzt, muss man natürlich irgendwann auch mal umsetzen. Und genau das habe ich jetzt getan. Die Stray Cats und Rock This Town. Euch einen schönen Abend mit uns. Well,

0: Die Stray Cats hier bei uns bei Radio Oberland Rocks. Schön, dass ihr mit dabei seid an diesem Mittwochabend. Wenn ich gleich noch einen hinterher setze, komm, ich mach gleich den Doppelpack voll. Nach den Stray Cats ist vor Neil Young, auch den habe ich für euch dabei. Rockin' in the Free World, eine großartige Nummer, bekommt ihr in genau 40 Sekunden von mir.
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3: Ich bin Joshua Heise. Arbeitgeberpräsident Dulger will das Betriebsverfassungsgesetz reformieren. Sein Argument: Betriebsräte würden Firmenumbauten oder Werksschließungen verlangsamen. Er schlägt vor, dass Unternehmen in dringenden Fällen auch ohne Zustimmung der Betriebsräte entscheiden können. Außerdem sollen Betriebsräte verkleinert werden. Laut einer aktuellen Studie haben nur noch 7% der Unternehmen überhaupt einen Betriebsrat. Meist sind es große Firmen. Das Bundeskabinett hat eine Einkommenssteuerreform auf den Weg gebracht, mit der vor allem Familien und Menschen mit kleinen und mittleren Einkommen entlastet werden sollen. Und ein neues Kita-Gesetz sieht unter anderem Sprachtests für alle Vierjährigen vor. Zoe Tassovali berichtet.
4: Losgehen soll die Steuerreform Anfang kommenden Jahres. Die volle Entlastung kommt aber später. Ab 2028 sollen viele Familien jedes Jahr insgesamt 10 Milliarden Euro weniger zahlen. Dafür soll die Reichensteuer bei sehr hohen Einkommen früher greifen. Bei den Kitas schaut der Bund besonders auf Einrichtungen in schwierigeren Gegenden. Sie sollen mehr Personal bekommen.
3: In den Schutz von Deutschlands kritischer Infrastruktur muss mehr Geld gesteckt werden. Das fordert die Deutsche Polizeigewerkschaft nach 2 Angriffen auf Umspannwerke in Brandenburg und Nordrhein-Westfalen. Laut Gewerkschaftschef Teggerts fehlt es nicht an technischen Möglichkeiten, sondern an konsequenten Investitionen. Moderne Sensorik und digitale Überwachung würden international bereits erfolgreich genutzt. Rot sind sonst nur die S-Bahnen der Deutschen Bahn. Auf der Strecke Nürnberg-Ingolstadt fährt derzeit aber eine weitere feuerrote Lok, nämlich der Frecciarossa, ein italienischer Schnellzug. Das Ganze ist eine Testphase von 300 Tagen. Denn ab Sommer 2027 soll der rote Pfeil, wie der Zug wörtlich übersetzt heißt, Fahrgäste mit bis zu 300 km/h direkt von München nach Rom bringen. Eigentlich sollte das Projekt diesen Dezember starten.
5: Kurz nach 8 schauen wir wieder aufs Wetter heute Abend und heute Nacht. Klarer Himmel, die Temperaturen sinken auf Werte zwischen 14 und 8 Grad und der 3-Tage-Trend für unser Oberland. Morgen, das wäre der Donnerstag, und übermorgen am Freitag Sommerwetter. Viel Sonne und es geht nochmal über die 30 Grad, also ab zum Baden und nochmal grillen. Alles noch möglich, es sind ja auch noch Sommerferien, also warum nicht? Erst Samstag wieder ein paar mehr Wolken mit im Spiel, aber trotzdem nicht schlecht und weiter heiß.
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5: Gleich 3:08, Servus auf die Straßen. Soweit nichts Aktuelles. Es ist quasi nichts im Weg Richtung Feierabend für euch. Aber ein paar Dauerbaustellen haben wir und die gibt es wie immer online bei uns. Auf der Homepage radiooberland.de. Stehen aktuell auch folgende Blitzer mit drauf. Nee, Quatsch, hab schon wieder geflunkert. Blitzeranhänger alles, also Obacht in beiden Fahrtrichtungen. Fangen wir an in Penzberg, der steht am Ortsausgang Richtung Iffeldorf. Garmisch auf der Brückstraße, Völlenbach von Schöffau kommend. Dankeschön an den Rainer, der hat das gerade nochmal korrigiert. Also es ist so ein Polizeiblitzeranhänger und der macht wirklich nur eine Richtung, eben Völlenbach von Schöffau herkommend. Und dann haben wir Murnau bei der Werdenfelser Kaserne. Kulgrub einwärts beim Feuerwehrhaus und Bad Tölz auf der Schützenstraße. Habt ihr Updates? Gerne durchrufen oder WhatsApp natürlich. Dankeschön.
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5: Rein in die zweite Halbzeit für heute mit deutschem Alternative Rock. Also für mein Bauchgefühl ist es eigentlich eher Punk. Auf jeden Fall sind es die Donuts. Heute Pläne, morgen Konfetti. Ich bin Simon Fritzenschaft. Servus, grüß euch.

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8: Zeit für den zweiten Neueinsteiger hier bei Rocks an diesem 2. September, April Art. Modern Metal aus Gießen. Zuletzt hatten die ja Panic Stations und Big Bubble Bullshit veröffentlicht. Und jetzt kommt schon wieder was Neues. Bulletproof. Ist alles drauf auf dem neuen Album Red und das kommt übrigens am 2. Oktober offiziell raus. Also in genau 4 Wochen. Und hier ist die neue Single Bulletproof.

0: Radio Oberland Rocks an diesem Mittwochabend. Schön, dass ihr mit dabei seid. Ich habe für euch mal wieder eine kleine Konzertgeschichte mit dabei. Diesen Sommer war ich nämlich beim Tollwood Festival mit dabei in München. Da sind ja immer großartige Konzerte, großartige Bands in diesem riesigen Zelt. Unter anderem in diesem Jahr eben auch Deep Purple. Die habe ich schon mal gesehen vor vielen, vielen Jahren. Damals in der Münchner Olympiahalle. War auch ein sehr schönes Konzert, aber gerade jetzt auf dem Tollwood in diesem Zelt hatte es dann schon nochmal was ganz Besonderes. Und ich muss euch sagen, die sind wirklich sehr, sehr gut immer noch. Die machen jede Menge Spaß, die haben es richtig drauf. Und ein Song, den ich da jetzt einfach mal rauspicke und euch mitgebracht habe, den dürfen wir gleich natürlich auch in voller Länge genießen. Deep Purple und Highway Star bekommt ihr in 3, 2, 1.
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0: Gefühl um 8:30 von Poison. Ab zum Wetter heute Abend und heute Nacht. Klarer Himmel und die Temperaturen zwischen 14 und 8 Grad und der 3-Tage-Trend für unser Oberland. Morgen, das wäre der Donnerstag, kommt übermorgen am Freitag. Sommerwetter, viel Sonne, es geht nochmal über die 30 Grad. Erst Samstag wieder ein paar mehr Wolken mit im Spiel. Trotzdem eigentlich schönes Wetter unterm Strich und weiter heiß.
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0: Gleich 2 Minuten nach 8:30. Servus auf die Straßen. Soweit alles okay. Keine aktuellen Störungen. Das ist gut so. Dauerbaustellen gibt's welche, aber die gibt's online bei uns aufgelistet, sauber zusammengeschrieben für euch. Radiooberland.de. Blitzeranhänger Penzberg am Ortsausgang Richtung Iffeldorf. Garmisch-Burgstraße, Völlenbach von Schöffau kommend, Murnau bei der Werdenfelser Kaserne, Bad Kohlgrub, ortseinwärts, pardon, am Feuerwehrhaus und der letzte für den Moment steht Bad Tölz, Schützenstraße. Das wäre es gewesen, außer ihr habt vielleicht mehr, kann ja sein. Dann her damit, Dankeschön.
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Florian Kern. So, grüß Gott, geehrte Rocks-Gemeinde, guten Abend und gleich zurück ins Jahr 1991. Oh Gott, da war ich gerade mal 10. Da haben Saxon schon ihr 10. Album released, Solid Ball of Rock. Und hier ist der Titeltrack dazu. Ein bisschen was aus England.

Wohl das Beste, was Australien nach AC/DC zu bieten hat. Parkway Drive, The Void Live. Das war in Wacken gewesen. Wunderbare Aufnahme, ganz viel Energie. Gleich 8:45. Ich hätte eins ja noch fast vergessen. Klar, die letzte Runde, der letzte Song um 8:45 gehört wie immer euch. Ja, also her mit euren Wünschen. Ich brauche noch was für 8:45. Einfach jetzt WhatsAppen oder anrufen, wie auch immer ihr das haben wollt.

0: The Offspring um kurz vor 9 an diesem Mittwochabend, 2. September, vorletzter Song. Und dann heißt es schon wieder Abschied nehmen für heute. Mein Name ist Simon Fritzenschaft. Ich verabschiede mich. Es war, habe ich jetzt zweimal gesagt, ja, aber es war einfach schön mit euch die letzten 2 Stunden. Und wir gehen natürlich nicht, Flori Kern und ich, ohne den Rausschmeißer. Den letzten Song vor 21 Uhr, die letzte Runde, die gehört wie immer euch. Es ist wieder Metallica. Dieses Mal geht's nach Rottenbuch an den Markus. Und der hat mich gesagt, er ist vor 2 Jahren, war es glaube ich, bei diesem Doppelkonzert in München gewesen. Metallica, 2 Tage in Folge. Tickets sauteuer, aber geil war es, sagt er, weil 2 Tage, 2 unterschiedliche Konzerte. Die haben einfach so viele Songs, dass sie keinen doppelt spielen müssen, auch wenn man zweimal da ist. Und da hat er sich dran erinnert und hat gesagt, komm, spiel mir doch mal eine richtige Hymne, so eine richtig fette Nummer. Mach ich doch, lieber Markus. Grüße gehen nach Rottenbuch mit der letzten Runde und Metallica, The Unforgiven, bis nächste Woche.
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3: Ich bin Joshua Heise. Elektrogeräte werden nach Zahlen des Marktforschungsunternehmens NIQ dieses Jahr wohl teurer und weniger. Grund: wegen des KI-Booms werden Produktionskapazitäten für Chips in den Ausbau von Rechenzentren verlagert. Moderne Prozessoren und schnelle Speichermodule für Smartphones oder Laptops werden so zur Mangelware. Thomas Thunfeld berichtet.
4: Modelle zum Beispiel mit größeren Speicherkapazitäten und mehr Rechenleistung als üblich werden seltener angeboten und teurer. Auch günstigere Einstiegsmodelle würden weniger angeboten, so die Marktforscher. Das gilt übrigens nicht nur für Smartphones und Laptops, sondern auch für PCs und Spielekonsolen.
3: Die Anschläge auf Umspannwerke in Brandenburg und Nordrhein-Westfalen waren wahrscheinlich koordiniert. Davon geht Brandenburgs Innenminister Redmann aus. Daher sei es auch folgerichtig, dass der Generalbundesanwalt prüft, ob er die Ermittlungen übernimmt. Am Dienstag hatten Unbekannte in den beiden Bundesländern Anschläge auf die Stromversorgung verübt. Bekennerschreiben gibt es noch keine. In den Ermittlungen zum vereitelten Drohnenanschlag auf den Flughafen Leipzig-Halle haben die Behörden zwei Verdächtige ausgemacht. Laut übereinstimmenden Medienberichten handelt es sich um zwei Männer aus Lettland und Belarus mit russischem Pass. Die Bundesregierung hatte gestern offiziell Russland für den Anschlagsversuch verantwortlich gemacht. Die EU hat sich dem Vorwurf angeschlossen und neue Sanktionen angekündigt. In Höchstadt im Fichtelgebirge müssen Anwohner ihr Leitungswasser abkochen. Bei einer Routinekontrolle hat das Landratsamt Wunsiedel Keime in der zentralen Wasserversorgung entdeckt. Betroffen sind alle Bewohner der Versorgungsgebiete Höchstadt und Hofmühle. Das Gesundheitsamt will Bescheid geben, sobald das Abkochen nicht mehr nötig ist. Die Nacht wird unterschiedlich bewölkt mit einzelnen schwachen Schauern im Südosten. Die Temperaturen sinken auf 14 bis 9 Grad. Morgen ziehen im Norden kompakte Wolkenfelder mit vereinzelt geringem Regen durch, sonst scheint immer wieder die Sonne. Die Höchstwerte erreichen im Bögen Westwind 20 bis 26 Grad. Am Freitag wird es sonnig und die Temperaturen klettern auf bis zu 30 Grad. Am Samstag kommen an den Alpen Schauer und Gewitter dazu.

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1: Ich bin Joshua Heise. Elektrogeräte werden nach Zahlen des Marktforschungsunternehmens NIQ dieses Jahr wohl teurer und weniger. Grund: wegen des KI-Booms werden Produktionskapazitäten für Chips in den Ausbau von Rechenzentren verlagert. Moderne Prozessoren und schnelle Speichermodule für Smartphones oder Laptops werden so zur Mangelware. Thomas Thunfeld berichtet.
2: Modelle zum Beispiel mit größeren Speicherkapazitäten und mehr Rechenleistung als üblich werden seltener angeboten und teurer. Auch günstigere Einstiegsmodelle würden weniger angeboten, so die Marktforscher. Das gilt übrigens nicht nur für Smartphones und Laptops, sondern auch für PCs und Spielekonsolen.
1: In Höchstadt im Fichtelgebirge müssen Anwohner ihr Leitungswasser abkochen. Bei einer Routinekontrolle hat das Landratsamt Wunsiedel Keime in der zentralen Wasserversorgung entdeckt. Betroffen sind alle Bewohner der Versorgungsgebiete Höchstadt und Hofmühle. Das Gesundheitsamt will Bescheid geben, sobald das Abkochen nicht mehr nötig ist. Die Nacht wird unterschiedlich bewölkt mit einzelnen schwachen Schauern im Südosten. Die Temperaturen sinken auf 14 bis 9 Grad. Morgen ziehen im Norden kompakte Wolkenfelder mit vereinzelt geringem Regen durch, sonst scheint immer wieder die Sonne. Die Höchstwerte erreichen im Bögen Westwind 20 bis 26 Grad. Am Freitag wird es sonnig und die Temperaturen klettern auf bis zu 30 Grad. Am Samstag kommen an den Alpen Schauer und Gewitter dazu. 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
1: Ich bin Christian Lang. Nach dem Drohnenanschlagsversuch auf dem Flughafen Leipzig-Halle droht Russland ein umfassendes neues EU-Sanktionspaket. Laut EU-Außenbeauftragter Kallas soll es rund 1.600 weitere Personen und Unternehmen mit Verbindungen zum russischen Militärkomplex treffen. Die Bundesregierung macht Russland für den Anschlagsversuch verantwortlich und hat bereits eigene Strafmaßnahmen angekündigt. Moskau spricht von Beweisfälschung und will Gegenmaßnahmen einleiten. Das Bundeskabinett hat das neue Kita-Gesetz von Familienministerin Karin Prien gebilligt. Dadurch sollen Vierjährige künftig bundesweit einheitlich auf Sprache und Entwicklung getestet werden. Bis 2034 will der Bund dafür 9,25 Milliarden Euro ausgeben. Soita Sowali berichtet.
2: Prien sagt, noch immer entscheidet das Elternhaus viel zu stark darüber, welche Chancen ein Kind später hat. Genau deshalb will sie schon vor der Schule ansetzen. Sozialverbände finden die Pläne natürlich gut. Die Grünen kritisieren allerdings die Finanzierung. Sie rechnen vor, dass der Bund künftig deutlich weniger Geld pro Jahr für frühkindliche Bildung bereitstellt.
1: In den Schutz von Deutschlands kritischer Infrastruktur muss mehr Geld gesteckt werden. Das fordert die Deutsche Polizeigewerkschaft nach zwei Angriffen auf Umspannwerke in Brandenburg und Nordrhein-Westfalen. Laut Gewerkschaftschef Teggarts fehlt es nicht an technischen Möglichkeiten, sondern an konsequenten Investitionen. Moderne Sensorik und digitale Überwachung würden international bereits erfolgreich genutzt. Rot sind sonst nur die S-Bahnen der Deutschen Bahn. Auf der Strecke Nürnberg-Ingolstadt fährt derzeit aber eine weitere feuerrote Lok, nämlich der Freccia Rossa, ein italienischer Schnellzug. Das Ganze ist eine Testphase von 300 Tagen. Denn ab Sommer 2027 soll der rote Pfeil, wie der Zug wörtlich übersetzt heißt, Fahrgäste mit bis zu 300 Stundenkilometern direkt von München nach Rom bringen. Eigentlich sollte das Projekt diesen Dezember starten. In der Nacht ziehen einige Wolken durch, darunter auch ein paar Regenwolken im Südosten. Die Temperaturen gehen runter auf 14 bis 9 Grad. Im Norden gibt es ein paar Wolken, dazu auch ein bisschen Regen, ansonsten Sonne tagsüber. Die Höchstwerte schaffen es auf 20 bis 26 Grad. Der Freitag wird sonnig, bei Temperaturen bis zu 30 Grad. Der Hochsommer kommt quasi wieder so ein bisschen zurück.

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1: Ist eine schöne Idee für die Sommerferien, die Kinder- und Familienführung am Samstagvormittag durch Murnau. Ihr macht unter anderem am Rathaus der Mariensäule und in der Kirche und auch am Schloss Halt. Da erfahrt ihr dann alles Wissenswerte über den Ort und die berühmten Künstler, die hier gelebt haben. Dauert eine Stunde, anmelden geht über die Radio Oberland Homepage. Das zweite Wallgauer Ochsenrennen steigt am Sonntag, veranstaltet von der Freiwilligen Feuerwehr zu ihrem 125-jährigen Jubiläum am Rennplatz in der Witter. 22 Ochsen aus dem Werdenfelser Land gehen mit Reitern und Treibern an den Start. Und wir freuen uns auch auf Mundartmusik von Hormat Beat nächste Woche am Freitag, den 11. 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
1: Ich bin Christian Lang. Nach dem Drohnenanschlagsversuch auf dem Flughafen Leipzig-Halle droht Russland ein umfassendes neues EU-Sanktionspaket. Laut EU-Außenbeauftragter Kallas soll es rund 1.600 weitere Personen und Unternehmen mit Verbindungen zum russischen Militärkomplex treffen. Die Bundesregierung macht Russland für den Anschlagsversuch verantwortlich und hat bereits eigene Strafmaßnahmen angekündigt. Moskau spricht von Beweisfälschung und will Gegenmaßnahmen einleiten. Rot sind sonst nur die S-Bahnen der Deutschen Bahn. Auf der Strecke Nürnberg-Ingolstadt fährt derzeit aber eine weitere feuerrote Lok, nämlich der Freccia Rossa, ein italienischer Schnellzug. Das Ganze ist eine Testphase von 300 Tagen. Denn ab Sommer 2027 soll der rote Pfeil, wie der Zug wörtlich übersetzt heißt, Fahrgäste mit bis zu 300 Stundenkilometern direkt von München nach Rom bringen. Eigentlich sollte das Projekt diesen Dezember starten. In der Nacht ziehen einige Wolken durch, darunter auch ein paar Regenwolken im Südosten. Die Temperaturen gehen runter auf 14 bis 9 Grad. Im Norden gibt es ein paar Wolken, dazu auch ein bisschen Regen, ansonsten Sonne tagsüber. Die Höchstwerte schaffen es auf 20 bis 26 Grad. Der Freitag wird sonnig, bei Temperaturen bis zu 30 Grad. Der Hochsommer kommt quasi wieder so ein bisschen zurück.

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1: Ich bin Christian Lang. Russland muss nach dem Anschlagsversuch mit einer Sprengstoffdrohne auf dem Flughafen Leipzig-Halle mit einem neuen Sanktionspaket der EU rechnen. Die Europäische Union bereitet Strafmaßnahmen gegen 1600 weitere Personen und Unternehmen vor, die Verbindungen zum militärisch-industriellen Komplex Russlands haben. David Riemer berichtet.
2: Dazu gehören unter anderem die Schließung des Generalkonsulats in Bonn und die Ausweisung zahlreicher Diplomaten. Russlands Präsident Putin bezeichnete die Maßnahmen als schweren Fehler und sprach von Beweisfälschung. Außenminister Wadefuhl wies die Vorwürfe zurück. Auch Frankreich und Finnland unterstützen weitere Sanktionen gegen Moskau. Laut Medienberichten haben die Ermittler inzwischen zwei Tatverdächtige im Visier.
1: Nach dem Angriff auf das Stromnetz in Südbrandenburg gehen die Ermittler davon aus, dass auch die Störung an einem Umspannwerk in Bergheim bei Köln auf verfassungsfeindliche Sabotage zurückgeht. Unbekannte haben Kabel über die Oberleitung gebracht und so einen Kurzschluss verursacht. Das sagt der Nordrhein-Westfalens Innenminister Herbert Reul. An beiden Orten sind Abschussvorrichtungen und Pyrotechnik gefunden worden. Mit einem neuen Kita-Gesetz will die Bundesregierung die frühkindliche Bildung verbessern. Bei jedem Kind soll spätestens im Alter von 4 Jahren der Sprach- und Entwicklungsstand überprüft werden. Das hat das Kabinett beschlossen. Bei Bedarf werden die Kinder dann gefördert, damit der Start in der Grundschule besser klappt. Der Bundestag muss noch zustimmen. Die Fußballer des FC Bayern haben souverän die zweite Runde im DFB-Pokal erreicht. Der Titelverteidiger gewann sein Erstrundenspiel beim Zweitligisten VfL Osnabrück klar mit 4:1. Nach frühem Rückstand wurden die Münchner ihrer Favoritenrolle gerecht. Die zweite Pokalrunde wird am Samstag ausgelost. In der Nacht ziehen einige Wolken durch, darunter auch ein paar Regenwolken im Südosten. Die Temperaturen gehen runter auf 14 bis 9 Grad. Im Norden gibt es ein paar Wolken, dazu auch ein bisschen Regen, ansonsten Sonne tagsüber. Die Höchstwerte schaffen es auf 20 bis 26 Grad. Der Freitag wird sonnig, bei Temperaturen bis zu 30 Grad. Der Hochsommer kommt quasi wieder so ein bisschen zurück.

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1: Ich bin Christian Lang. Russland muss nach dem Anschlagsversuch mit einer Sprengstoffdrohne auf dem Flughafen Leipzig-Halle mit einem neuen Sanktionspaket der EU rechnen. Die Europäische Union bereitet Strafmaßnahmen gegen 1600 weitere Personen und Unternehmen vor, die Verbindungen zum militärisch-industriellen Komplex Russlands haben. David Riemer berichtet.
2: Dazu gehören unter anderem die Schließung des Generalkonsulats in Bonn und die Ausweisung zahlreicher Diplomaten. Russlands Präsident Putin bezeichnete die Maßnahmen als schweren Fehler und sprach von Beweisfälschung. Außenminister Wadefuhl wies die Vorwürfe zurück. Auch Frankreich und Finnland unterstützen weitere Sanktionen gegen Moskau. Laut Medienberichten haben die Ermittler inzwischen zwei Tatverdächtige im Visier.
1: Nach dem Angriff auf das Stromnetz in Südbrandenburg gehen die Ermittler davon aus, dass auch die Störung an einem Umspannwerk in Bergheim bei Köln auf verfassungsfeindliche Sabotage zurückgeht. Unbekannte haben Kabel über die Oberleitung gebracht und so einen Kurzschluss verursacht. Das sagt der Nordrhein-Westfalens Innenminister Herbert Reul. An beiden Orten sind Abschussvorrichtungen und Pyrotechnik gefunden worden. In der Nacht ziehen einige Wolken durch, darunter auch ein paar Regenwolken im Südosten. Die Temperaturen gehen runter auf 14 bis 9 Grad. Im Norden gibt es ein paar Wolken, dazu auch ein bisschen Regen, ansonsten Sonne tagsüber. Die Höchstwerte schaffen es auf 20 bis 26 Grad. Der Freitag wird sonnig, bei Temperaturen bis zu 30 Grad. Der Hochsommer kommt quasi wieder so ein bisschen zurück.

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1: Ich bin Christian Lang. Das Bundeskabinett hat die Einkommensteuerreform der schwarz-roten Koalition beschlossen. Ab 2028 sollen Bürger um rund 10 Milliarden Euro pro Jahr entlastet werden, vor allem kleine und mittlere Einkommen sowie Familien mit Kindern. Der Grundfreibetrag steigt, der Spitzensteuersatz von 42% greift erst ab 70.600 Euro. Laut Finanzminister Klingbeil sollen Familien mit Kindern ab 2028 über 600 Euro im Jahr mehr zur Verfügung haben. Mit bis zu 300 km/h ist aktuell dieser italienische Schnellzug auf der Strecke Nürnberg-Ingolstadt unterwegs, der Freccia Rossa. Der rote Pfeil, wie der Zug wortwörtlich heißt, wird dort momentan getestet. Ab dem nächsten Sommer kommt der Zug dann auf der Strecke von München nach Rom zum Einsatz. Das Projekt hätte eigentlich erst im Dezember starten sollen. Die Vier-Schanzentournee wird in diesem Jahr 75 und für dieses Jubiläum gibt es ab jetzt Tickets für alle vier Austragungsorte, sowohl bei uns in Bayern als auch in Österreich. Zum ersten Mal überhaupt springen bei der Vier-Schanzentournee auch die weltbesten Frauen um den Titel. Wie immer geht's in Oberstdorf los mit dem Auftaktspringen am 28. Dezember. Der FC Bayern ist souverän in der zweiten Runde im DFB-Pokal. Der Rekordmeister hat sein Erstrundenspiel beim VfL Osnabrück mit 4:1 gewonnen. Nach einem frühen Rückstand wurden die Münchner ihrer Favoritenrolle gerecht. Am Samstag wird die zweite Pokalrunde ausgelost. Einige Wolken ziehen heute Nacht durch Bayern, darunter auch ein paar Regenwolken. Die Temperaturen 14 bis 9 Grad. Heute gibt es den ganzen Tag viel Sonne, dazu ein paar Wolken, 20 bis 26 Grad die Höchstwerte. Morgen am Freitag wird es sonnig, auch da ein paar Wolken bei 30 Grad.

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1: Ich bin Christian Lang. Das Bundeskabinett hat die Einkommensteuerreform der schwarz-roten Koalition beschlossen. Ab 2028 sollen Bürger um rund 10 Milliarden Euro pro Jahr entlastet werden, vor allem kleine und mittlere Einkommen sowie Familien mit Kindern. Der Grundfreibetrag steigt, der Spitzensteuersatz von 42% greift erst ab 70.600 Euro. Laut Finanzminister Klingbeil sollen Familien mit Kindern ab 2028 über 600 Euro im Jahr mehr zur Verfügung haben. Die Vier-Schanzentournee wird in diesem Jahr 75 und für dieses Jubiläum gibt es ab jetzt Tickets für alle vier Austragungsorte, sowohl bei uns in Bayern als auch in Österreich. Zum ersten Mal überhaupt springen bei der Vier-Schanzentournee auch die weltbesten Frauen um den Titel. Wie immer geht's in Oberstdorf los mit dem Auftaktspringen am 28. Dezember. Einige Wolken ziehen heute Nacht durch Bayern, darunter auch ein paar Regenwolken. Die Temperaturen 14 bis 9 Grad. Heute gibt es den ganzen Tag viel Sonne, dazu ein paar Wolken, 20 bis 26 Grad die Höchstwerte. Morgen am Freitag wird es sonnig, auch da ein paar Wolken bei 30 Grad.

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1: Ich bin Christian Lang. Russland muss nach dem Anschlagsversuch mit einer Sprengstoffdrohne auf dem Flughafen Leipzig-Halle mit einem neuen Sanktionspaket der EU rechnen. Die Europäische Union bereitet Strafmaßnahmen gegen 1600 weitere Personen und Unternehmen vor, die Verbindungen zum militärisch-industriellen Komplex Russlands haben. David Riemer berichtet.
2: Dazu gehören unter anderem die Schließung des Generalkonsulats in Bonn und die Ausweisung zahlreicher Diplomaten. Russlands Präsident Putin bezeichnete die Maßnahmen als schweren Fehler und sprach von Beweisfälschung. Außenminister Wadefuhl wies die Vorwürfe zurück. Auch Frankreich und Finnland unterstützen weitere Sanktionen gegen Moskau. Laut Medienberichten haben die Ermittler inzwischen zwei Tatverdächtige im Visier.
1: Nach dem Angriff auf das Stromnetz in Südbrandenburg gehen die Ermittler und auch NRW-Innenminister Herbert Reul davon aus, dass auch die Störung an einem Umspannwerk in Bergheim bei Köln auf verfassungsfeindliche Sabotage zurückgeht. An beiden Orten sind Abschussvorrichtungen und Pyrotechnik gefunden worden. Reul sagte am Abend im ZDF,
3: na, mittlerweile sind wir relativ sicher, dass es viele Parallelen gibt. Zum Beispiel die Abschussvorrichtungen, die wir gesehen haben, die ja wahrscheinlich dazu geführt haben, dass man die Kabel über das Überspannungsnetz geschickt hat, ist so ähnlich gelaufen. Also es spricht vieles dafür, dass es kein Zufall ist, dass beide Ereignisse an diesen Tagen stattfinden.
1: In Abensberg herrscht ab heute wieder Ausnahmezustand. Der Gillermoos geht los, Deutschlands ältester Jahrmarkt. 5 Tage lang feiern die Niederbayern, viele von ihnen nehmen extra Urlaub. Sie haben die Wahl zwischen einigen Bierzelten. Dazu ist die Verkaufsduld sehr beliebt. Eines der Highlights ist natürlich der politische Gillermoos am Montag, wenn die Parteien wieder zeitgleich ihre Politprominenz ans Rednerpult schicken. Der FC Bayern ist souverän in der zweiten Runde im DFB-Pokal. Der Rekordmeister hat sein Erstrundenspiel beim VfL Osnabrück mit 4:1 gewonnen. Nach einem frühen Rückstand wurden die Münchner ihrer Favoritenrolle gerecht. Am Samstag wird die zweite Pokalrunde ausgelost. Einige Wolken ziehen heute Nacht durch Bayern, darunter auch ein paar Regenwolken. Die Temperaturen 14 bis 9 Grad. Heute gibt es den ganzen Tag viel Sonne, dazu ein paar Wolken, 20 bis 26 Grad die Höchstwerte. Morgen am Freitag wird es sonnig, auch da ein paar Wolken bei 30 Grad.

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1: Ich bin Christian Lang. Russland muss nach dem Anschlagsversuch mit einer Sprengstoffdrohne auf dem Flughafen Leipzig-Halle mit einem neuen Sanktionspaket der EU rechnen. Die Europäische Union bereitet Strafmaßnahmen gegen 1600 weitere Personen und Unternehmen vor, die Verbindungen zum militärisch-industriellen Komplex Russlands haben. David Riemer berichtet.
2: Dazu gehören unter anderem die Schließung des Generalkonsulats in Bonn und die Ausweisung zahlreicher Diplomaten. Russlands Präsident Putin bezeichnete die Maßnahmen als schweren Fehler und sprach von Beweisfälschung. Außenminister Wadefuhl wies die Vorwürfe zurück. Auch Frankreich und Finnland unterstützen weitere Sanktionen gegen Moskau. Laut Medienberichten haben die Ermittler inzwischen zwei Tatverdächtige im Visier.
1: In Abensberg herrscht ab heute wieder Ausnahmezustand. Der Gillermoos geht los, Deutschlands ältester Jahrmarkt. 5 Tage lang feiern die Niederbayern, viele von ihnen nehmen extra Urlaub. Sie haben die Wahl zwischen einigen Bierzelten. Dazu ist die Verkaufsduld sehr beliebt. Eines der Highlights ist natürlich der politische Gillermoos am Montag, wenn die Parteien wieder zeitgleich ihre Politprominenz ans Rednerpult schicken. Einige Wolken ziehen heute Nacht durch Bayern, darunter auch ein paar Regenwolken. Die Temperaturen 14 bis 9 Grad. Heute gibt es den ganzen Tag viel Sonne, dazu ein paar Wolken, 20 bis 26 Grad die Höchstwerte. Morgen am Freitag wird es sonnig, auch da ein paar Wolken bei 30 Grad.

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1: Ich bin Christian Lang. Das Bundeskabinett hat die Einkommensteuerreform der schwarz-roten Koalition beschlossen. Ab 2028 sollen Bürger um rund 10 Milliarden Euro pro Jahr entlastet werden, vor allem kleine und mittlere Einkommen sowie Familien mit Kindern. Der Grundfreibetrag steigt, der Spitzensteuersatz von 42% greift erst ab 70.600 Euro. Laut Finanzminister Klingbeil sollen Familien mit Kindern ab 2028 über 600 Euro im Jahr mehr zur Verfügung haben. Mit einem neuen Kita-Gesetz will die Bundesregierung die frühkindliche Bildung verbessern. Bei jedem Kind soll spätestens im Alter von 4 Jahren der Sprach- und Entwicklungsstand überprüft werden. Das hat das Kabinett beschlossen. Bei Bedarf werden die Kinder dann gefördert, damit der Start in der Grundschule besser klappt. Der Bundestag muss noch zustimmen. Die Vier-Schanzentournee wird in diesem Jahr 75 und für dieses Jubiläum gibt es ab jetzt Tickets für alle 4 Austragungsorte, sowohl bei uns in Bayern als auch in Österreich. Zum ersten Mal überhaupt springen bei der Vier-Schanzentournee auch die weltbesten Frauen um den Titel. Wie immer geht's in Oberstdorf los mit dem Auftaktspringen am 28. Dezember. Die Fußballer des FC Bayern haben ihre Aufgabe in der ersten Runde des DFB-Pokals souverän gelöst. Der Titelverteidiger aus München gewann beim Zweitligisten VfL Osnabrück mit 4:1. Moritz Einzel berichtet.
2: Den besseren Start in dieses Spiel erwischte Osnabrück. Meißner zog einfach mal aus rund 30 Metern ab und traf in den Winkel. Da konnte Obich im Bayern-Tor nur hinterher gucken. Die Bayern ließen sich aber nicht beirren. Kane traf zum Ausgleich. Bischoff brachte die Bayern in Führung. Nach der Pause Olisse mit der Entscheidung und nochmal Kane per Elfmeter besorgte den 4:1 Endstand. Der FC Bayern in der zweiten Pokalrunde. Osnabrück ist raus nach respektabler Leistung.
1: Einige